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3: Guten Morgen, heute nur Kiki.
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3: Und wir starten hier zusammen rein in die neue Woche am Montag. Erstmal der Blick aufs Wetter. Es wird nicht ganz so optimal in der Energy Region. Um die 18 Grad sind da heute für uns am Start. Dazu viele Wolken, kommt auch gut und gerne mal der ein oder andere Tropfen runter. Also da den Regenschirm im besten Fall, wenn ihr das Haus verlasst, einmal einpacken. Dann schauen wir zusammen auf die Straßen. A5 in Richtung Basel zwischen Aachen und Appenweier sind nach einem Unfall die mittlere und die linke Spur dicht. Und auch bitte Vorsicht auf der A8, A81 Karlsruhe Richtung Stuttgart. Zwischen Leonberg-Ost und dem Kreuz Stuttgart, da steht ein kaputter Laster. Ansonsten starten wir jetzt hier rein. Ganz entspannt in den Montagvormittag, natürlich mit immer den besten neuen Hits. Lallinger gönnt sich jetzt hier nach dem Frühlingsfest und dem Vasen einen freien Montag. Sei ihm aber auch gegönnt, ne? Liegt wahrscheinlich gerade noch im Bett und schläft. Aber wir sind wach mit Drive Safe von Mai Smith.

Guten Morgen, euch einen ganz entspannten Montag, 5.11 Uhr. Es ist immer die besten neuen Hits hier bei Energy. Und wir starten hier gleich rein in die neue Woche mit den drei Themen für den Tag. Davor aber noch ein bisschen Musik gleich, Kamerad. Und das sind Jennifer Lopez und David Guetta mit der Nummer Save Me Tonight.

0: Guten Morgen an alle Frühaufsteher. 5.17 Uhr ist es, das sind immer die besten neuen Hits. Und damit ihr heute an der Kaffeemaschine im Büro zum Beispiel nicht nur über das Wetter quatschen müsst, habe ich hier drei Themen für euch, mit denen ihr beim Smalltalk garantiert punktet.
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0: Wir starten rein. Falls ihr euch heute Morgen so ein bisschen langsam fühlt, denkt an Extremsportler Ata Sachi. Der Berliner wollte 600 Kilometer durch Kalifornien in 96 Stunden laufen. Hat am Ende nicht ganz geklappt, aber er kam über einen Tag zu spät an. War trotzdem aber insgesamt krasse 123 Stunden am Stück unterwegs. Er ist am Santa Monica Pier angekommen, hat sein Versprechen eingelöst und das Ganze nennen wir mal Durchhaltevermögen. Zweitens, falls ihr heute Abend auf den Feierabend anstoßen sollt, der Trend in Deutschland geht immer mehr zu Weißwein. Fast 70% der Anbauflächen bei uns sind mittlerweile weiß. Anfang der Nullerjahre war da Rotwein noch viel angesagter, aber wir wollen es scheinbar so ein bisschen leichter und auch fruchtiger. Und noch eine Story für alle, die bei Schulausflügen früher eher nur Quatsch im Kopf hatten. In Norwegen hat der kleine Henrik, er ist gerade mal 6 Jahre alt, bei einem Klassenausflug einfach mal ein 1300 Jahre altes Wikingerschwert aus dem Boden gezogen. 1,30 Meter ist es lang und eine absolute Sensation für die Archäologen. Also Augen auf beim nächsten Spaziergang hier bei uns in der schönen Energy-Region. Man weiß ja nie, was da so im Boden schlummert. Ihr seid jetzt up to date und wir gönnen uns jetzt hier immer die besten neuen Hits für unseren Morgen. Hey.

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6: Guten Morgen, wir haben's 5:30.
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6: Und wir starten rein in den Montag und schauen da direkt mal aufs Wetter. Heute nicht ganz so schön wie die letzten Tage. Um die 18 Grad sind in der Spitze für uns drin. Dazu Sonne, Wolken und gerne und so rum auch mal der ein oder andere Tropfen. Aktuell gemessen haben wir in Flein 14 Grad, in Altersberg genauso. Dann checken wir einmal zusammen die Straßen, was jetzt gerade aktuell so los ist. Auf der A5 in Richtung Basel zwischen Aachen und Appenweier ist nach einem Unfall gerade die Fahrbahnreinigung im Gange. Da ist die mittlere und die linke Spur immer noch gesperrt. Könnt ihr so ein bisschen mehr Zeit einplanen. Jetzt gibt's alles, was heute sonst so wichtig wird.
7: Mit André Glatzel. Guten Morgen. Etwa 2 Dutzend Passagiere und Besatzungsmitglieder des evakuierten Hunter-Virus-Kreuzers sind mit einem Sonderflug in den Niederlanden angekommen. Unter den Insassen waren auch 4 Deutsche. Die sollen laut Medienberichten erstmal nach Frankfurt und dann in ihre Heimatbundesländer gebracht werden. Für CSU-Chef Söder ist die 1.000 Euro Entlastungsprämie vom Tisch. Das hat er in der ARD erklärt. Der Bundesrat hatte das Vorhaben am Freitag gestoppt. Die schwarz-rote Bundesregierung will jetzt über das weitere Vorgehen beraten. Söder spricht sich für Entlastungen über eine Einkommensteuerreform aus. Um mehr Kinderschutz in Deutschland geht es heute bei einem runden Tisch in Berlin. Die Organisation der schwedischen Königin Silvia hat Vertreter aus vielen Bereichen eingeladen, darunter Politik, Wissenschaft und Justiz. Am Ende soll ein Handlungspapier für die Bundesregierung stehen. In den Sonntagsspielen der Fußball-Bundesliga hat es folgende Ergebnisse gegeben. Heidenheim-Köln 3:1, Mainz-Union-Berlin 1:3 und HSV Freiburg 3:2.
6: Dankeschön an dich, André.
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6: Guten Morgen, heute nur Kiki. Ja, die letzten 3 Wochen ist er auf dem Stuttgarter Frühlingsfest unterwegs gewesen, jeden Tag im Festzelt zum Vasenwirt. Ihr könnt euch das ja mal reinziehen, entweder bei uns auf energy.de oder bei Lallingers Insta-Account Lallinger. Deswegen jetzt heute am Montag, am Tag nach dem Stuttgarter Frühlingsfest, muss er da mal eine Runde ausschlafen. Sei ihm auf jeden Fall gegönnt. Ich bin natürlich trotzdem hier mit am Start und wir gönnen uns die gute Mucke zum Wachwerden am Montagmorgen. Das ist Tiffany Aris mit Where to Go.

0: Das sind immer die besten neuen Hits bei Energy Region Stuttgart. Guten Morgen.
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0: Und wir gönnen uns jetzt hier eine brandneue Nummer von einem absolut sympathischen jungen Mann. Chris de Serendi. Er kommt ursprünglich aus Großbritannien, wohnt aber mittlerweile in Berlin und hat da den kreativen Vibe für sich entdeckt. Jetzt hat er eine neue Nummer rausgehauen und die gönnen wir uns hier. Und sie heißt Good Old Days.

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4: Guten Morgen, wir haben es gleich 6 Uhr.
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4: Wir schauen mal schnell aus dem Fenster zusammen. Aktuell ist da noch der blaue Himmel zu sehen. Das ändert sich aber heute im Verlauf des Montags. Dann kommen da immer mehr graue Wolken dazu. Und auch auf den Nachmittag und Abend ein bisschen Regen. In der Spitze Temperaturen von 18 Grad. Aktuell haben wir da gemessen in Korb und Klingen 14.
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4: Wir schauen zusammen auf die Straßen. Bei mir heißt es aktuell, es ist alles frei. Falls es doch anders sein sollte, gerne melden. 07141 99 03 4x5 ist die Nummer hier ins Studio. Und Kollegin Kodler ist natürlich auch am Start. Guten Morgen. Moment.
6: Jetzt ist mein Mikrofon an.
4: Ich habe das falsch angemacht. Guten Morgen. Hupsi, kein Problem. Du hast ein Update aus der Energy-Region mit dabei, ne?
6: Ja, klar. In Stuttgart gibt es bald eine große Änderung im Bus. Ab dem 1. Juli ist in SSB-Bussen kein Bargeld mehr erlaubt. Tickets gibt es dann nur noch digital, also mit EC oder Kreditkarte oder halt Apple Pay und Google Pay.
4: Oh, wild. Heißt komplett ohne Münzen und Scheine?
6: Ja, die SSB sagt, es wird einfach kaum noch im Bus bar bezahlt und der Aufwand mit Wechselgeld lohnt sich einfach nicht mehr. Und viele fahren ja eh schon mit dem Deutschland-Ticket.
4: Jetzt muss man trotzdem mal dumm nachfragen, was ist denn mit Leuten, die vielleicht kein Smartphone besitzen, weil zu alt oder halt auch keine Karte haben, wie zum Beispiel Kinder?
6: Ja, ist eine wichtige Frage. Die können weiterhin Automaten vor der Fahrt nutzen, im Bus halt dann nicht mehr. Mhm. Das Ganze passiert auch nicht nur in Stuttgart, zum Beispiel auch in Berlin oder Hamburg läuft das Ganze schon so ab und Stuttgart zieht halt jetzt nach. Und wenn wir schon darüber quatschen, wie wir von A nach B kommen, auf dem Automat gibt es auch bald eine Neuerung. Die neue E-Auto-Prämie soll noch diesen Monat starten. Laut Medienberichten wird dafür gerade ein Online-Portal vorbereitet. Wer die Förderung beantragen will, braucht einen Personalausweis mit Online-Funktion und je nach Einkommen und Kinderzahl gibt es dann bis zu 6.000 Euro Zuschuss für ein neues E-Auto. Für Hybridautos sind da bis zu 4.500 Euro drin.
4: Wow, das ist eine ganze Menge. Ja, ganz schöne Menge Geld.
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4: Na, heute nur Kiki. Guten Morgen. Und Kollegin Cordy.
6: Hello, hello.
4: Und Praktikantin Ina. Das heißt, wir sind hier gerade so eine richtige Mädelstruppe.
6: Ja, wir können eine kleine Band öffnen.
4: Eine Band?
6: Eine Girl Group.
4: Ja, was wäre so deine Rolle in einer Band?
6: Gitarre.
4: Ja?
6: Ja, auf jeden Fall.
4: Kannst du es auch selbst spielen?
6: Also, ja, ich kann Gitarre spielen.
4: Oh, wow.
6: Ich bin nur ein bisschen außer Form. Aber da kommen wir hin.
4: Du, so ein paar
6: GEC.
4: Ich glaube, ich wäre Schlagzeuger.
6: Wir brauchen noch eine Sängerin.
4: Ja, Ida, komm mal rein.
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0: Guten Morgen, wir haben es gleich 10 nach 6, das sind immer die besten neuen Hits und hier geht's auch direkt weiter mit Taylor Swift und Opolite.
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2: Hallo, ich bin Kerstin Mühlmann von den evangelischen Kirchen. Neulich hat es mich so richtig gepackt. Mit der Gartenschere habe ich schnipp schnapp die Thuja auf meinem Balkon gestutzt. Die war mal so richtig schön in Form geschnitten, aber aus der längst rausgewachsen. Dahin habe ich sie jetzt zurückgestutzt, weil es mir eben so gefällt. Oder habe ich sie damit klein gehalten, weil es für mich so einfacher ist? Manche sehen den christlichen Gott so, wie einen strengen Gärtner, der durch die Religion Menschen in eine bestimmte Form presst. Ich erlebe als Christin genau das Gegenteil. Eine große Freiheit durch meinen Glauben. Ich darf selbst entscheiden, ob ich mit Gott oder ohne ihn leben will, für seine Liebe oder ob ich sie nicht annehmen will. Gott lässt mich frei wachsen und bleibt trotzdem weiterhin in meiner Nähe. Er schenkt mir Selbstbewusstsein, meinen Wert nicht an den Messlatten dieser Welt festzumachen, sondern daran, dass er mich liebt. Wo Religion Menschen klein hält, hat sie meist wenig mit Gott zu tun. Echte Freiheit entsteht da, wo Liebe ist.
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Guten Morgen, wir haben 6.15 Uhr, das sind immer die besten neuen Hits bei Energy. Es geht jetzt weiter mit Tiffany Ares und ihrer Nummer Breathe. Und wir müssen hier gleich über ein Thema sprechen, das hat wirklich, ich glaube schon fast Potenzial. Es geht darum, würdet ihr jemanden daten oder mit jemandem auf ein Date gehen, der keinen Führerschein hat? Ich habe da noch so ein bisschen eine gespaltene Meinung zu. Wir sprechen hier aber gleich nach Tiffany Ares mit Breathe. Das sind immer die besten neuen Hits.

0: Guten Morgen zusammen. Immer die besten neuen Hits und wir müssen jetzt über ein Thema sprechen, das hat das Potenzial, jedes erste Date sofort zu beenden. Stell dich vor, er oder sie sieht top aus, der Vibe stimmt, man versteht sich blind und dann kommt der Satz, sag mal, du kannst mich später heimfahren, ich habe keinen Führerschein. Bäm! Schockstarre, so würde ich sagen, oder? Ist euch das völlig egal? Das ist hier heute die Frage. Ich will von euch wissen, jemanden daten, der keinen Führerschein hat. Geht das klar oder ist das ein absolutes No-Go? Ist es für euch eine Red Flag, weil ihr keine Lust habt, das Taxi Mama für euer Date zu spielen oder weil man ins Kino oder an See will? I don't know. Oder sagt ihr, hey, wir leben im Jahr 2026, ist doch eigentlich ganz egal. Es gibt E-Bikes, es gibt Bahnen, es gibt Uber, vor allem hier bei uns in der Region. Wer in Stuttgart wohnt, der hat da vielleicht noch bessere Karten, geht vielleicht noch ohne, aber versucht mal ein Date in der Pampa zu planen, wenn einer immer auf den Nachtbus angewiesen ist. Da wird's mit der Romantik ganz schnell kompliziert, wenn man um 22.30 Uhr zur Haltestelle rennen muss. Wir haben natürlich auch bei euch nachgefragt.
1: Ist okay, aber ich will ihn dazu drängen, dass er seinen Führerschein macht. Mhm. So, weil nicht nur ich kann ja fahren, oder?
2: Naja, man will da von einem Date auch abgeholt werden oder so. Also nicht abgeholt, sondern hingebracht und wieder zurückgebracht werden. Und das ist halt viel schöner. Und generell, wenn man sich vorstellt, man will eine Familie gründen, wer fährt die Kinder? Soll das nur die Frau machen? Nee, garantiert nicht.
3: Ja, würde ich machen, definitiv. Also ist kein Ausschlusskriterium. Ja.
0: Ich weiß noch nicht so genau. Also für mich wäre das, glaube ich, schon so ein bisschen das Thema, dass sie sagt, naja, ich habe halt auch nicht immer Bock, der Fahrer zu sein. Zum Beispiel, wenn man abends auf eine Party geht. Aber wie sieht's bei euch aus? 07141 99 03 4 mal die 5 ist das die Nummer hier im Studio. Quatschen wir gleich noch ein bisschen weiter. Könnt ihr gerne Memo rumschicken, wenn er sagt, oh doch, finde ich eigentlich voll in Ordnung. Passt doch, gar kein Problem. Gleich hier jetzt David Guetta und Becky Hill mit Ella Henderson und Crazy What Love Can Do.

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6: Guten Morgen, wir haben es punktgenau 6.30 Uhr.
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6: Aktuell noch ein blauer Himmel über der Energy-Region. Wer aber genau hinschaut, sieht da schon das ein oder andere Wölkchen. Die haben jetzt auch nicht unbedingt die weißeste Farbe. Und das sagt ja, heute Abend Nachmittag kommt da ein bisschen Regen auf uns zu. Temperaturen von um die 18 Grad sind da für uns in der Energy-Region an der Höchstspitze im Start. Und wir schauen nochmal, wie wir gemessen haben. In Hintervöhrenberg 11 Grad, 13 Grad in Königsbachstein. Wir schauen auf die Straßen. Vorsicht auf der 5 in Richtung Karlsruhe. Zwischen Bühl und Baden-Baden liegen Fahrzeugteile auf der Fahrbahn. Da ein bisschen aufpassen. Und damit zu Kollegin Cordula. Guten Morgen.
8: Guten Morgen.
6: Du weißt, was sonst so in der Energy-Region abgeht.
8: Ja, 3 Wochen Party auf dem Cannstatter Wasen sind ja jetzt leider vorbei. Und das Stuttgarter Frühlingsfest hat auch schon Bilanz gezogen. Die fällt insgesamt sehr gut aus. Über 1,5 Millionen Menschen sind dieses Mal auf dem Wasen unterwegs gewesen. Das sind allerdings weniger als letztes Jahr. Da gab es mit über 2 Millionen Besuchern ja diesen großen Rekord.
6: Oh, weiß man, warum da weniger da waren?
8: Ja, letztes Jahr lagen die Osterferien genau in dem Festzeitraum. Da hat es dann halt nochmal extra die Leute angelockt. Aber trotzdem sind die Veranstalter wirklich sehr happy. Auch in Sachen Sicherheit gibt es gute Nachrichten. Die Polizei meldet weniger Straftaten als im Vorjahr. Und der nächste Wasen, der steht ja auch schon fest. Das Cannstatter Volksfest startet dann Ende September.
6: Jawohl, geil. Wir müssen jetzt irgendwie aber auch zweimal über einen Extremsportler sprechen. Adasat. Der hat ja ganz Social Media die letzten Tage übernommen.
8: Ja, er wollte ja einen ganz neuen Laufrekord aufstellen. 600 Kilometer in 4 Tagen. Hat er aber nicht ganz geschafft. Er hat am Ende gut einen Tag länger gebraucht. Ist aber trotzdem happy über seine Leistung.
9: Auch wenn es nicht immer perfekt klappt. 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
8: Genau, wow. Steht in den Sternen geschrieben, aber greift danach. Der Lauf ist die ganze Zeit ja auch live gestreamt worden. Da haben teilweise bis zu 2 Millionen Leute zugeschaut und mitgefiebert.
6: Ich muss ehrlich sagen, ich habe auch immer wieder reingeschaut.
8: Ja, ich habe auch ein bisschen verfolgt.
6: Aber meistens habe ich ihn irgendwie dann nur beim Schlafen erwischt.
8: Also ich bin immer beim Laufen.
6: Oh.
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6: Guten Morgen, heute nur Kiki. Das ist echt verrückt, ne? Ich find's auch krass, dass er durchgezogen hat, obwohl er schon wusste, er hat sein selbstgestecktes Ziel da knapp verpasst.
8: Mhm. Stark. Also ich laufe ja am Stuttgart-Lauf mit hier am Wochenende. 21 Kilometer reicht mir dann auch schon.
6: Ja, ist schon brutal. Aber 600 Kilometer und das sind ja auch Temperaturen gewesen,
8: ja,
6: ne?
8: Voll
6: 30
8: mitten
6: Grad
8: in der Wüste.
6: Oh, wow. Also auf jeden Fall Glückwunsch, ist eine absolut geile Nachricht. Mhm. Mehr gute Nachrichten gibt's hier gleich nach immer den besten neuen Hits mit Austis und Electrified und das ist Kamerad und Hug Yourself. Guten Morgen.

Guten Morgen, wir haben es 20 vor 7, das sind immer die besten neuen Hits hier bei Energy Region Stuttgart und jetzt gibt's die gute Nachricht des Tages. 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Ich habe noch das perfekte Alibi für alle, die, so wie ich, beim Thema Sport manchmal eine kleine Motivationsspritze gebrauchen können. Es gibt eine neue Studie, die uns allen den Gang ins Gym versüßt. Denn Musik ist der ultimative Fitnessbooster. Wissenschaftlerinnen und Wissenschaftler haben herausgefunden, dass wir beim Training an der Belastungsgrenze satte 20% länger durchhalten, wenn wir dabei unsere Lieblingsmucke auf den Ohren haben. Das heißt, wenn ihr denkt, es geht gar nichts mehr, ihr seid schon richtig fertig, dann kommt der Beat Drop und der eine Song und ihr packt dann nochmal zwei Sätze oben drauf. Also Musik schaltet so ein bisschen die Erschöpfung im Kopf ein bisschen aus. Und das ist doch die beste Ausrede, hier heute mal richtig laut aufzudrehen. Und ganz ehrlich, wenn ich mir die Zahlen so anschaue, sollte ich vielleicht auch mal wieder ins Gym mit der richtigen Playlist auf den Ohren zählen. Ja, dann die 20% auch irgendwie hoffentlich schon vom Weg vom Sofa zur Handelbank oder so. Naja, in diesem Sinne, hier kommt der nächste Track, der euch garantiert gut in den Morgen bringt. Das sind Juice WRLD, Jack Style und Yon mit Turn the Lights Off.

Ich wünsche euch einen ganz entspannten Montagmorgen hier 6:45 und wir zocken gleich gemeinsam eine fetzige Runde Energy Radio Tabu. Ihr könnt davon mit Teil sein, also jetzt schnell anrufen 07141 99 03, 4x5. Mit mir hier gemeinsam in den Tag starten, gleich nach Dermot Kennedy und seiner Nummer Funeral. Das sind immer die besten neuen Hits

0: Guten Morgen, wir haben es 6.50 Uhr.
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0: Die erste Runde der Woche. Energy Radio Tabu. Zockt mit mir, Sven aus Ludwigsburg. Guten Morgen.
2: Morgen.
0: Es ist
2: Morgen.
0: Deine allererste Runde Energy Radio Tabu.
2: Genau, ja, ich freue mich schon. Ja.
0: Was wird deine Strategie sein?
2: Einfach raushauen. Das Erste, was mir einfällt, einfach direkt reingeben, ja.
0: Okay, dann machen wir das so. Also, wir haben 45 Sekunden Zeit und ich starte die Zeit jetzt. Das ist eine Nuss und die hat eine ganz bestimmte Farbe. Schmeckt sehr speziell, gibt es zum Beispiel auch als Eis.
2: Walnuss?
0: Nee, also wenn man gelb Mandel und blau mischt, dann bekommt man welche Farbe?
2: Grün.
0: Genau, und die Nuss ist?
2: Ist das hier.
0: Ja, sehr gut. Das benutzt man, wenn man zum Beispiel etwas abstellen möchte, das tropft, dann legt man das da hin und dann...
2: Schale?
0: Nee, stellt man Sachen drauf.
2: Ablage?
0: Ja, okay, wir machen weiter. Wenn man nicht krank ist, ist man?
2: Gesund.
0: Kann man draus trinken, aber es ist kein Glas, sondern größer.
2: Flasche.
0: Genau. Und das bekommt man, wenn man das erste Treppchen holt, dann bekommt man da so ein Ding, das kann man sich irgendwo hinstellen. Ja, anders.
2: Medaille.
0: Na, no, auch groß. Okay, Zeit ist abgelaufen. Trophäe wäre es gewesen.
2: Ah, okay, schade.
0: Ja, knappes Ding. Aber es waren immerhin 3 Punkte.
2: 3 ist gut, ja.
0: Das ist ein solider Start in die Woche, würde ich sagen.

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15: Es ist punktgenau 7 Uhr. Guten Morgen.
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15: Über den Vormittag müssen wir da heute an diesem Montag noch ein bisschen die Sonne genießen, denn es werden mit der Zeit immer mehr Wolken dazukommen und dann auf den Nachmittag auch ein oder anderer Tropfen, der da vom Himmel kommt. Dazu Temperaturen von in der Spitze 18 Grad, aktuell gemessen in Wiesloch 12, in Elshofen 13 Grad.
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15: Dann checken wir die Straßen. Vorsicht auf der 8 in Richtung Karlsruhe in der Einfahrt Stuttgart-Degeloch ist eine ungesicherte Unfallstelle. Und auch nochmal Vorsicht auf der A81 in Richtung Heilbronn zwischen Ludwigsburg Süd und Nord, ein kaputtes Auto auf der rechten Spur und dem Standstreifen. Und mit Cordula schauen wir jetzt noch, wie es bei unserer Landesregierung so läuft. Die ist ja sehr neu. Guten Morgen.
18: Guten Morgen. Ich würde sagen, ganz gut läuft's. CDU und Grüne haben jetzt am Wochenende offiziell den Koalitionsvertrag durchgewunken. Die neue Landesregierung steht also kurz vor dem Start.
15: Und wer übernimmt da jetzt was?
18: Bei der CDU wird Parteichef Manuel Hagel Innenminister und gleichzeitig Vizeministerpräsident. Dazu kommen ein paar neue Gesichter im Kabinett, zum Beispiel Andreas Jung als Kultusminister. Theresa Schopper wird dagegen dann das Ministerium für Landesentwicklung und Wohnen übernehmen.
15: Und Özdemir soll dann am Mittwoch zum Ministerpräsident gewählt werden, stimmt's?
18: Ja, ganz genau. Heute wird der Vertrag offiziell unterschrieben. Morgen kommt der neue Landtag zusammen und übermorgen dann die Wahl.
15: Okay.
18: Und dann startet ja in genau einem Monat die WM schon. Eigentlich soll sollte der Kader diese Woche bekannt gegeben werden. Bundestrainer Julian Nagelsmann hat die Verkündung aber nochmal auf nächste Woche Donnerstag verschoben. Unser Ex-Bundestrainer Jogi Löw, der ist auf jeden Fall schon optimistisch bei NTV.
19: Wir sind spielerisch wieder ganz klar besser geworden als noch vor 3 oder 4 Jahren. Das ist wichtig auf internationalem Niveau. Was fehlt noch ein bisschen die letzten 2 Jahre ist Konstanz.
18: Ja, Jogi, hey. Bei der WM gibt's diesmal übrigens 104 Spiele, so viele wie noch nie. Die Deutschlandspiele laufen alle in der ARD und im ZDF. Und wer wirklich jedes Match sehen will, der braucht zusätzlich Magenta TV.
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15: Heute nur Kiki. Guten Morgen. Cordi, wie ist da bei dir schon so die Vorfreude auf die WM? Hast du Bock?
18: Ja, ich habe schon Bock auf die Spiele. Ich freue mich sehr, aber dadurch, dass es halt in den USA und so ist, sind die Spiele halt schon sehr spät. Und ich glaube, das wird dann für uns vor allem ein bisschen tricky.
15: Ja,
18: mit
15: verstehe
18: dem Frühaufstehen.
15: Absolut, absolut. Aber WM ist steht für Sommer.
18: Ja.
15: Es steht für rausgehen, warmes Wetter.
18: Mit Freunden treffen.
15: Absolut. Und ich glaube, der Sommer wird fantastisch.
18: Ja, ich glaube auch.
15: Denn wir haben natürlich auch noch den Energy Festival Sommer am Start. Und darüber gibt's hier gleich mehr. Boah.

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0: 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Jetzt hier Alex Warren.

0: Guten Morgen, wir haben es 7.17 Uhr. Cordula, ich weiß noch nicht so genau, ob ich bereit bin.
1: Na klar bist du das. Wir spielen gleich eine Runde Fakt oder Fake.
0: Ja. So sieht's aus. Cordi bringt hier gleich eine These mit an den Start. Ich muss dann raten, ist das wahr, also Fakt oder gelogen, also Fake.
1: Es geht um einen Energy Star, Kiki.
0: Oh, ich glaube, ich muss hier mich nochmal schnell durch die Wikipedia-Artikel klicken.
1: Vielleicht.

0: Guten Morgen zusammen, wir haben es 7.20 Uhr und jetzt werden wir hier uns gegenseitig aufs Glatteis führen.
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0: Mit Kollegin Kordler. Guten Morgen.
2: Guten Morgen.
0: Du hast eine These mitgebracht und ich werde jetzt hier gleich raten, ist es entweder wahr, also Fakt oder gelogen, also Fake. Und du hast gerade eben schon gesagt, es geht um einen Energy Star. Jetzt bin ich aber richtig gespannt.
2: Ja, und während dem Song hat ja Kiki schon gemeint, vielleicht ist es Billie Eilish, vielleicht ist es Justin Bieber und es ist Justin Bieber.
0: Ah, okay.
2: Er hat mal Haare bei eBay verkauft, sage ich. Also seine Haare.
0: Seine Haare?
2: Mhm.
0: Oh, ich weiß, also warum auch nicht? Weißt du, er war jung und brauchte das Geld und hat dann gesagt, hier, eine Locke von mir, 3000 Euro, let's go. Ich sag, das ist ein Fakt.
2: Es ist ein
1: Fakt.
2: Ja, aber nicht, um für sich ein bisschen Verdienst dazu zu bekommen, sondern er hat das Ganze dann gespendet für Tierschutz. 2011 war das Ganze schon, hat er beim Friseur die Haare vom Boden aufgekehrt und dann bei eBay reingestellt und die wurden einfach mal für $40.668 gekauft.
0: Ja.
2: Stark, oder?
0: Ach krass, hey, also vielleicht soll ich das auch mal probieren.
2: Ja, probier es mal.
0: Da könnte ich mir auch noch ein bisschen was dazu verdienen.
2: Ja, was kommt bei rum? Was meinst du?
0: 42
2: Euro. Okay.

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6: Go mache ich auch, ist einfach lecker. Weil ich finde, dass du den Geschmack irgendwie so besser hervorheben.
7: Butter unter Nutella finde ich geil, mache ich auch. Ja, ist ein Go, weil Butter ein Geschmacksverstärker ist und die Nutella hervorhebt.
8: Es ist 7.30 Uhr.
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8: Und ich bin gerade noch ein bisschen happy, dass die Sonne zumindest mal über den Vormittag für uns in der Energieregion am Start ist. Dazu Temperaturen von bis zu 18 Grad. Gerade gegen Nachmittag sind die Wolken dann aber auch ein bisschen dichter und grauer und da kommt dann auch gerne mal der ein oder andere Tropfen runter. Dann schauen wir mal, wie es aktuell aussieht. In Hornberg 11 Grad gemessen, in Salem 12 Grad. Ein Blick auf die Straßen, A8 Richtung Stuttgart zwischen Pforzheim West und Ost, da immer wieder Stop and Go, etwa Viertelstunde plus, 20 Minuten länger dauert es auf der 81 in Richtung Stuttgart. Zwischen Ehningen und Sindelfingen Ost 8 Kilometer Stop and Go, hier dauert es etwa 20 Minuten länger. Und Cordy ist natürlich auch mit am Start, guten Morgen.
9: Guten Morgen.
8: Und wir werfen einen Blick in den Kalender, denn bald geht's ja schon los mit der WM.
9: Ja, in genau einem Monat, die Fußball-WM in Kanada, Mexiko und den USA und schon jetzt stellen sich bei uns in der Energy Region. Viele Restaurants, Bars und Kneipen darauf ein. Die wollen natürlich die Spiele zeigen und ordentlich mit den Fans mitgehen. Durch die Zeitverschiebung laufen einige Partien allerdings erst spät am Abend oder sogar in der Nacht. Und damit das überhaupt klappt, gibt es von der Bundesregierung Ausnahmen beim Lärmschutz. Und das kommt in der Gastroszene gut an, sagt auch Till Riekenbrauch von der IG Gastro im WDR.
10: Es wäre eine Katastrophe gewesen, wenn wir um 22 Uhr in Deutschland spielen nicht hätten zeigen dürfen in der Außengastro, weil im Juni will auch keiner drinnen irgendwie schwitzend sitzen und Fußball gucken.
8: Mhm, absolut. Wie sieht es denn da eigentlich mit dem Public Viewing bei uns zum Beispiel in Stuttgart aus?
9: Da ist leider bisher nichts geplant. Die Auflagen sind ja ziemlich streng, vor allem eben wegen Lärmschutz und den späten Anstoßzeiten der Spiele. In Gaststätten ist das genau deshalb auch einfacher geworden. Die dürfen ja die Spiele dann genau durch die neuen Ausnahmen der Bundesregierung immerhin draußen zeigen. Stichwort Bundesregierung ist auch ganz gut, denn der Bundestag, der will jetzt auch bei sich selbst sparen. Ein geplantes Neubauprojekt für Abgeordnetenbürger Büros am Spreeufer soll komplett gestrichen werden. Damit könnten laut Plänen über 600 Millionen Euro eingespart werden. Ob das aber wirklich so kommt, entscheidet die Baukommission Ende Mai.
8: Okay.
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8: Nein, nein, Kiki hier. Guten Morgen, Lallinger gönnt sich heute einen freien Tag, schläft ein bisschen aus. Jetzt muss ich hier nochmal kurz nachfragen, Cordy. WM.
9: Ja.
8: Der Kader steht noch nicht fest, ne? Das kommt erst alles
9: kommt
8: noch.
9: Wahrscheinlich nächste Woche dann.
8: Und was glaubst du, wer wird unser Stürmer Platz 1 gesetzt?
9: Oh, das wird schwierig, Kiki. Ja, da ist ja ein bisschen Beef noch am Struggle, ne?
8: Ja.
9: Ja?
8: Was wäre so dein...
9: Na, und darf wäre schon toll.
8: Ja,
9: ja.
8: Würde ich auch sagen. Oder Demirovic, fände ich tatsächlich auch cool, wenn er mit darf.
9: Es bleibt spannend.
8: Mhm. Don't know.

0: Guten Morgen, immer die besten neuen Hits bei Energy Region Stuttgart. Und diesen Samstag heißt es wieder Good Evening Europe. Der ESC in Wien steht an und ganz Deutschland schaut auf unsere Kandidatin Sarah Engels. Und Sarah geht kurz vor dem Finale nochmal all in. Sie hat ihren Song Fire umgebaut. Laut den ersten Proben in der Stadthalle startet sie jetzt nicht direkt mit den Dancebeats, sondern ganz intim als Piano-Ballade, während sie auf einem riesigen Würfel liegt. Und erst danach kommt das Goldoutfit, die Tänzer, das riesige Pyro-Spektakel zum Einsatz. Aktuell ist sie sogar bei Google der meistgesuchte ESC-Act weltweit. Also das lässt doch hoffen, denn wir wissen ja, die ESC-Geschichte Deutschlands hat auch, nun ja, sagen wir mal, sehr ruhige Momente. Damit Sarah am Samstag nicht das Schicksal der legendären Zero Points teilt, schauen wir uns mal an, wie sich eine echte Nullnummer anhört. Das erste Mal gab es die totale Stille am Punktekonto 1964 mit dieser Perle hier.
1: Mann, geh!

Ja, und wer denkt, das war nur früher so? Vor 11 Jahren hat es uns modern und soulig erwischt. Ann-Sophie sang Black Smoke, aber für die Jury war das Ganze doch mehr Schall und Rauch.

Aber Sarah Engels hat ja Feier im Gepäck. Wir drücken auf jeden Fall die Daumen, dass es am Samstag in Wien ordentlich brennt und wir dieses Mal im besten Fall mit ein paar mehr Punkten nach Hause gehen. Hier gibt's dazu euch immer die besten neuen Hits. Das ist Bebe Rexha mit New Religion.

Guten Morgen, immer die besten neuen Hits bei Energy Region Stuttgart. 10 vor 8 ist es und da Lallinger heute Urlaub hat, ist es hier so ein bisschen einsam im Energy Studio. Ihr könnt aber gerne durchklingeln. 0741 99 03 4 mal die 5 ist die Nummer im Studio und da zocken wir gleich zusammen eine Runde Stadtland Energy nach Harry Styles.

0: Guten Morgen, 7.51 Uhr und das sind immer die besten neuen Hits.
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0: Die allererste Runde. Stadt, Land, Energy zockt mit mir der Dominik aus Ludwigsburg. Guten Morgen.
2: Guten Morgen. Hi.
0: Was treibst du gerade so?
2: Ich bin jetzt gerade vom Kindergarten heimgekommen und habe geguckt, dass ich rechtzeitig da bin. Jetzt bin ich bereit.
0: Okay, ja, das klingt doch gut. Welcher Buchstabe wird's?
1: G.
0: G wie Gustav.
2: G. Okay, ich bin bereit.
0: Oder gutes Gelingen.
2: Dankeschön. Ich hoffe es.
0: Also, 30 Sekunden Zeit haben wir und ich starte die Zeit jetzt. Eine Stadt mit G.
2: Görlitz.
0: Ein Land mit G.
2: Griechenland.
0: Ein Energy Star mit G.
2: Gwen Stefani.
0: Ein Säugetier.
2: Ganz? Nee, das ist kein Säugetier, nee.
0: Weiter?
2: Weiter.
0: Ein Möbelstück.
2: Weiter.
0: Ein Studiengang.
2: Germanistik.
0: Energy am Morgen ist.
2: Gut.
0: Und die Zeit ist abgelaufen. Boah, das waren 4 Punkte.
2: Nicht nur gut, super gut. Aber gut hat besser gepasst.
0: Ja, naja, sehr immerhin. Gut. 4 Punkte, das ist ein solider Start für die Woche.
2: Ja, solide, ja. Das stimmt.

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8: Wir haben es 8 Uhr.
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8: Und wir dürfen uns jetzt noch ein paar Stündchen über die Sonne freuen. Cordula sitzt hier schon am Fenster und genießt das Ganze
9: ja,
8: noch ein bisschen.
9: Ja, schön. Strahlt direkt gerade auf mein Gesicht.
8: Ja, wird sich aber ändern. Die Wolken werden immer dichter werden und dann ab Nachmittag kommt da auch ordentlich was an Regen runter. Das Ganze bei Temperaturen von maximal 18 Grad. Klein Heppach und Ölbronn-Dürn, Grüße gehen raus. 13 bei euch gemessen.
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8: Kurzer Blick auf die Straßen A81 in Richtung Stuttgart zwischen Ludwigsburg Süd und dem Dreiglierenberg. 7 Kilometer Stop and Go, dauert knapp eine halbe Stunde länger. Ähnlich sieht es auch aus Singen auskommend aus. Zwischen Ehingen und Sindelfingen Ost, da 8 Kilometer Stop and Go. Ein Plus von auch etwa einer halben Stunde. Und Cordula checkt jetzt mit uns, worüber die Leute in der Energy-Region gerade sprechen. Guten Morgen.
9: Morgen. Der VfB Stuttgart hat Grund zu feiern. Diesmal aber die Frauen. Die steigen erstmals in die Bundesliga auf. Das Team hat am vorletzten Spieltag mit 4:1 gegen die zweite Mannschaft von Wolfsburg gewonnen und sich damit sogar die Zweitligameisterschaft gesichert.
8: Wow, und das Ganze ist aber ziemlich schnell passiert, oder?
9: Ja, die Frauenabteilung gibt es erst seit 2021 und jetzt ist sie schon zum dritten Mal in Folge aufgestiegen, also ein richtiger Durchmarsch.
8: Absolut, Glückwunsch und herzlich und ganz viele Drücker von hier.
9: Genau. Es gibt aber noch mehr Gewinner, Kiki. Deutschland hat einen neuen Superstar.
8: Nee.
9: Doch, DSDS. Hat am Ende Menowin Fröhlich da gewinnen lassen sozusagen. Kennen viele vielleicht auch noch von alten Staffeln. Und Dieter Bohlen aus der Jury findet den Sieg auch sowas von verdient und sagt bei RTL.
10: Er hat das verdient. Er hat jetzt 16 Jahre drauf gewartet oder irgendwas. Er hätte es damals auch schon verdient. Er hat toll gesungen. Er hat die Staffel mit zum Erfolg gemacht. Wenn ihm das passiert wäre, heute das nächste Mal zu Platz 2 oder so, das wäre ja grausam gewesen.
9: Ja, nach 16 Jahren wäre das dann schon echt heftig gewesen. Auf jeden Fall geht DSDS nächstes Jahr wieder weiter, auch mit der Jury Dieter Bohlen, Easy Glück und Bushido. Dafür kann man sich jetzt bewerben, Kiki.
8: Weißt du, dass ich das niemals machen würde, aber witziger Side-Fact zu Menowin Fröhlich, der ist der Cousin von Sido.
9: Ja, stimmt. Cool,
8: das ist
9: oder?
8: Echt witzig.
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8: Nur Kiki, guten Morgen. Und Cordula, jetzt mal ganz kurz, ne? Jetzt hatten wir 2 Gewinner, denn VfB, die Frauen, Menowin Fröhlich bei DSDS. Es fehlt aber noch einer.
9: Es fehlt noch einer, ja, das ist wahr.
8: 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Und mitgemacht hat auch Sophia aus Reutlingen. Shoppen gegangen, war da ein Traum-Esstisch und Sophia, falls du jetzt gerade zuhörst, du hast 10 Minuten Zeit, um anzurufen, dann bezahlen wir dir deinen Traum-Esstisch. Alle anderen dranbleiben, wenn sich Sophia nicht meldet, dann ziehen wir hier den nächsten Namen.

0: Guten Morgen. 10 nach 8 ist es, immer die besten neuen Hits bei Energy Region Stuttgart. Und beim Energy Wunschwohn, präsentiert von ImmoScout24, gibt's hier gleich eine glückliche Gewinnerin.
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0: Ihr braucht eine neue Couch zum Wunschwatschen zum Beispiel oder euer Kühlschrank geht gerade kaputt, dann kommen wir ins Spiel. Beim Energy Wunsch Wohnen, präsentiert von ImmoScout24, kauft ihr und wir zahlen. Und gerade eben hat uns hier der Lostopf den Namen von der Sophia aus Reutlingen ausgespuckt. Guten Morgen!
3: Guten Morgen!
0: Wie geht's dir? Wo bist du gerade?
3: Ich bin gleich auf dem Weg zur Arbeit und hab meinen Namen gehört.
0: Um 8 Uhr haben wir gesagt, hey Sophia, wenn du jetzt anrufst, dann kriegst du von uns deinen Traum-Esstisch. Wo hast du den denn gefunden, beziehungsweise wie sieht der aus?
3: Es war eine sehr lange Diskussion mit meinem Freund, weil ich bin sehr speziell und ich möchte die Tischbeine außen haben. Ich kann es nicht brauchen, so ein komisches Gestell. Und dann haben wir einen gefunden aus Keramik mit einem Metallgestell. Und da waren wir uns recht einig. Aber es ist schon nicht zu unterschätzen, was eigentlich so ein Umzug an Kosten mit sich wirkt.
0: Ja, voll.
3: Und ich bin ja schon eigentlich ausgezogen. Ich habe schon die Basics, aber mein Singletisch verstehe ich, dass der nicht in unsere Traumwohnung rein soll.
0: Jetzt muss ich mal kurz fragen, wie viel hat der Tisch gekostet?
3: Um die 532 und noch ein paar zerquetschte.
0: Oh, das ist natürlich eine Stange Geld. Sophia, dann würde ich sagen, hey, herzlichen Glückwunsch, wir zahlen das für dich.
3: Danke.
0: Sehr gerne. Kannst du deinem Freund direkt anrufen und sagen, hey, pass mal auf, also wir können uns jetzt nochmal einen Tisch kaufen, gar kein Problem.
3: Ich glaube, der fällt aus allen Wolken.
0: Sehr gut. Hey Sophia, Glückwunsch. Schön, dass es geklappt hat. Und wir hoffen natürlich, ihr habt ganz, ganz viele schöne Abende an eurem Tisch. Zum Beispiel auch mit den Freunden, denn wir von Energy, wir packen euch nochmal 100 Euro zum Verteilen obendrauf. Also da könnt ihr dann zum Beispiel Friends and Family einladen und sagen, hey, schaut mal,
3: das
0: wir gönnen uns
3: gemacht.
0: Ein richtig schönes Essen zusammen.
3: Das wird gemacht, vor allem für die ganzen fleißigen Helfer.
0: Ja, die Umzugshelfer, na klar, die darf man auch nicht vergessen.
3: Ja, super, ich freue mich.
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0: Leute, wir müssen jetzt hier mal über ein Thema sprechen, das das Potenzial hat, jedes erste Date sofort zu beenden. Guten Morgen, Kiki hier bei Energy. Und stellt euch jetzt mal vor, er oder sie beim Date. Sieht top aus, der Vibe stimmt, man versteht sich blind. Und dann kommt der Satz, hey du, sag mal, kannst du mich eigentlich später nach Hause fahren? Ich habe keinen Führerschein. Bäm. Oder krass. Schockstarre, oder ist euch das völlig egal? Das ist hier heute die Frage. Ich will von euch wissen, jemanden daten, der keinen Führerschein hat, fahrt ihr voll drauf ab oder geht das für euch gar nicht? Ist das schon eine absolute Red Flag, weil ihr keine Lust habt, Taxi-Mama zu spielen, für ein Date zum Beispiel, oder wenn man mal ins Kino geht oder zum See oder sagt ihr, wir leben im Jahr 2026, Entschuldigung, es gibt E-Bikes, Bahnen, Uber, wer braucht da eigentlich noch diesen Plastikfetzen? Das, so sind die Meinungen hier bei uns in der Energy-Region.
1: Ist okay, aber ich will ihn dazu drängen, dass er seinen Führerschein macht. So, weil nicht nur ich kann ja fahren, oder?
2: Naja, man will ja von einem Date auch abgeholt werden oder sowas. Also nicht abgeholt, sondern hingebracht und wieder zurückgebracht werden. Und das ist halt viel schöner. Und generell, wenn man sich vorstellt, man will eine Familie gründen, wer fährt die Kinder? Soll das nur die Frau machen? Nee, garantiert nicht.
3: Ja, würde ich machen, definitiv. Also ist kein Ausschlusskriterium, ja.
0: Oh, ich weiß ja nicht, ne? Also wenn man so vielleicht in Stuttgart wohnt, geht das ja vielleicht noch ohne Führerschein. Aber versucht mal ein Date mitten in der Pampa zu haben, wenn dann der eine immer auf den Nachtbus angewiesen ist. Also da wird es halt mit der Romantik dann auch schnell mal kompliziert, wenn man seit so um 22.30 Uhr, oh, also ist es ja super schön hier, wir hatten einen netten Abend, aber ich muss jetzt schnell zur Haltestelle rennen. Ja, schauen wir mal. Eure Meinung, gerne her damit, 07141 99 03 4 mal die 5. Könnt ihr ja mal eine Memo rumschicken, wenn ihr sagt, Quatsch, Führerschein, absolutes Muss. Oder wenn ihr sagt, nee, ach komm, dann radeln wir halt zusammen, Hand in Hand, in den Sonnenuntergang. Hier ist jetzt Sunny Federa mit Think About Us.

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17: Guten Morgen, es ist gleich 9:30.
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17: Und wir hoffen natürlich, ihr konntet heute Morgen so ein bisschen zumindest die Sonne genießen, denn damit ist jetzt auf jeden Fall für heute und die nächsten Tage erstmal Schluss. Über den Vormittag ziehen sich da gerne ein paar Wolken zusammen. Da kommt dann auch gegen Nachmittag der Regen und das Ganze bei maximalen Temperaturen von 18 Grad. Ilsfeld aktuell 15 Grad gemessen, in Hahnweiler sind es 13. Dann checken wir zusammen die Straßen A8 Richtung Karlsruhe zwischen Flughafen Messe und dem Kreuz Stuttgart immer wieder Stop and Go 20 Minuten plus. Eine Viertelstunde länger dauert es auf der 81 in Richtung Stuttgart zwischen Ehningen und Sindelfingen Ost 4 Kilometer Stop and Go. Und mit Cordula schauen wir jetzt noch so, wie es bei unserer neuen Landesregierung momentan so läuft. Guten Morgen.
19: Morgen. Ich würde sagen, ganz gut läuft's. CDU und Grüne haben jetzt am Wochenende offiziell den Koalitionsvertrag durchgewunken. Die neue Landesregierung steht also kurz vor dem Start.
17: Und steht da auch, wer jetzt was übernimmt?
19: Ja, bei der CDU wird Parteichef Manuel Hagel Innenminister und gleichzeitig Vizeministerpräsident. Dazu kommen auch ein paar neue Gesichter im Kabinett, zum Beispiel Andreas Jung als Kultusminister. Theresa Schopper wird dagegen dann ins Ministerium für Landesentwicklung und Wohnen wechseln und übernehmen.
17: Okay, und Özdemir soll dann am Mittwoch zum Ministerpräsident gewählt werden, stimmt's?
19: Ganz genau, heute Mittag wird der Vertrag offiziell unterschrieben. Morgen kommt der neue Landtag dann zusammen und übermorgen die Wahl.
17: Schlag auf Schlag.
19: Ja, dann schauen wir noch nach Wien. Da ist der Eurovision Song Contest gestern mit einer großen Parade eröffnet.

0: worden. 35 Länder gehen dieses Jahr allerdings an den Start, also weniger, weil auch Israel antritt, boykottieren die Niederlande, Irland, Island, Slowenien und Spanien bisher den ESC.
1: Und für uns geht da Sarah Engels ins Rennen, ne?
0: Ja.
1: Am Samstag.
0: Ganz
1: da
0: genau.
1: Geht's los.
0: Mhm. Mal sehen, welchen Platz wir am Ende machen. Ne? Die besten Quoten hat im Moment Finnland. Was ist deine Prognose für Deutschland?
1: Also ich habe ja jetzt heute Morgen auch gehört, ne? Sie hat nochmal alles ein bisschen umgestellt.
0: Das stimmt.
1: Ich weiß nicht, ob es für den ersten Platz reicht.
0: Ich glaube, so ein Mittelfeld.
1: Ja, ich glaube, es wird ein gutes oberes Mittelfeld.
0: Ja,
1: wir drücken aber die Daumen, dass unsere Prognose vielleicht auch nicht stimmt.
0: Ja.
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1: Nee, nur Kiki hier. Guten Morgen.
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1: Beziehungsweise ich alleine, das stimmt jetzt auch nicht so ganz. Weil Cordy ist ja auch da.
0: Ich bin auch noch hier.
1: Und morgen? Morgen ist dann Lallinger auch wieder zurück.
0: Ja, dann sind wir wieder zu dritt.
1: Mich würde jetzt an der Stelle wirklich interessieren, wie lange er heute geschlafen hat. Also für alle, die jetzt das Ganze nicht mitbekommen haben, die letzten 23 Tage war Lallinger jeden Tag auf dem Stuttgarter Frühlingsfest, jeden Tag im Festzelt zu Wasen mit. Und heute hat er gesagt, so, es wird ausgeschlafen.
0: Hat er sich verdient.
1: Ja, ich glaube, er schläft immer noch. Das wäre so mein Tipp.
0: Ja, ich glaube, die innere Uhr, die kann da schon ein bisschen ab und zu wach rütteln, wenn man jeden Tag so früh aufsteht.
1: Na, da hast du vielleicht auch recht.
0: Naja.

0: Guten Morgen, 9:45 und damit ihr heute an der Kaffeemaschine im Büro nicht nur über das Wetter quatschen müsst, habe ich hier drei Themen für euch, mit denen ihr beim Smalltalk garantiert punktet.
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0: Falls ihr euch heute Morgen so ein bisschen langsam fühlt, denkt an den Extremsportler Arda Saatchi. Der Berliner wollte 600 Kilometer durch Kalifornien in 96 Stunden laufen. Hat am Ende nicht ganz geklappt. Er kam über einen Tag zu spät an, aber war immerhin krasse 123 Stunden am Stück unterwegs. Und er ist am Santa Monica Pier angekommen, hat sein Versprechen also eingelöst und das Ganze nennen wir Durchhaltevermögen. Herzlichen Glückwunsch. Dann, falls ihr heute Abend auf den Feierabend anstoßt, der Trend in Deutschland geht immer mehr zu Weißwein. Fast 70% der Anbauflächen sind bei uns mittlerweile weiß. Anfang der Nullerjahre sah das noch ein bisschen anders aus, da war Rot angesagter. Aber wir wollen es scheinbar alle so ein bisschen leichter und auch fruchtiger. Und noch eine Story für alle, die bei den Schulausflügen früher auch eher nur Quatsch im Kopf hatten. In Norwegen hat der kleine Henrik, der ist gerade mal 6 Jahre alt, bei einem Klassenausflug einfach mal ein 1300 Jahre altes Wikingerschwert aus dem Boden gezogen. 1,30 Meter ist das Ganze lang und eine absolute Sensation für die Archäologen. Also, Augen auf beim nächsten Spaziergang hier bei uns in der Energy-Region. Man weiß ja nie, was da so im Boden schlummert. Ihr seid jetzt up to date und wir gönnen uns jetzt hier gleich den besten Sound für euren Vormittag in den 10 Hits am Stück.
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1: Energy. 10 Uhr an diesem Montag. Einen wunderschönen Start in die neue Woche wünsche ich euch. Ich bin's, Jale. Ihr seid hier mittendrin in euren 10 Hits am Stück. Und da geht's gleich weiter mit Alok und Khalid in einer Viertelstunde. Jetzt unsere Pop-Queen. Taylor Swift.

Ein Künstler und 1000 Drohnen. Das war die Realität von Energy Star Alok beim Tomorrowland in Brasilien. Da hat er mal mit 1000 Drohnen eine spektakuläre Bühnenshow hingeliefert. Für die ist er auch bekannt, für diese spektakulären Shows, aber auch für seine Tiefe. Und die vereint er hier mit Energy Star Khalid. Eine ganz schöne Nummer, Dive Into Me. Und die gibt's jetzt hier auf Energy. Immer die besten.

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1: Wie geht's dir? Wo bist du gerade?
2: Ich bin gleich auf dem Weg zur Arbeit und hab meinen Namen gehört.
1: Um 8 Uhr haben wir gesagt, hey Sophia, wenn du jetzt anrufst, dann kriegst du von uns deinen Traum-Esstisch. Wo hast du den denn gefunden, beziehungsweise wie sieht der aus?
2: Es war eine sehr lange Diskussion mit meinem Freund, weil ich bin sehr speziell und ich möchte die Tischbeine außen haben. Ich kann es nicht brauchen, so ein komisches Gestell. Und dann haben wir einen gefunden aus Keramik mit einem Metallgestell. Und da waren wir uns recht einig, aber es ist schon nicht zu unterschätzen, was eigentlich so ein Umzug an Kosten mit sich wirkt.
1: Ja, voll.
2: Und ich bin ja schon eigentlich ausgezogen. Ich habe schon die Basics, aber mein Singletisch verstehe ich, dass der nicht in unsere Traumwohnung rein soll.
1: Jetzt muss ich mal kurz fragen, wie viel hat der Tisch gekostet?
2: Um die 532 und noch ein paar zerquetscht.
1: Oh, das ist natürlich eine Stange Geld. Sophia, da würde ich sagen, hey, herzlichen Glückwunsch, wir zahlen das für dich.
2: Danke.
1: Sehr gerne. Kannst du deinem Freund direkt anrufen und sagen, hey, pass mal auf, also wir können uns jetzt nochmal einen Tisch kaufen, gar kein Problem.
2: Ich glaube, der fällt aus allen Wolken.
1: Sehr gut. Hey Sophia, Glückwunsch. Schön, dass es geklappt hat und wir hoffen natürlich, ihr habt ganz, ganz viele schöne Abende an eurem Tisch, zum Beispiel auch mit den Freunden, denn wir von Energy, wir packen euch nochmal 100 Euro zum Verteilen obendrauf. Also da könnt ihr dann zum Beispiel Friends and Family einladen und sagen, hey, schaut mal,
2: das
1: wir gönnen uns
2: gemacht.
1: Ein richtig schönes Essen zusammen.
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6: Cordula hier, guten Morgen. Heute gibt's maximal 18 Grad in der Energieregion. Gerade ab und zu noch ein bisschen sonnig gegen Abend und Nachmittag. Kann's aber auch mal immer wieder ein bisschen regnen. Momentan in Heidelberg 15 Grad, Bietigheim bei 16 Grad. Und wir schauen gemeinsam auf die Straßen. Da haben wir die A6 Heilbronn Richtung Mannheim zwischen Schwetzingen, Hockenheim und Mannheim-Schwetzingen. 5 Kilometer Stau. Und die A8 Karlsruhe Richtung Stuttgart zwischen Leonberg West und Ost. 2 Kilometer Stop and Go. Und was gibt's sonst Neues aus der Energy-Region? Wir werfen einen Blick in den Kalender, denn bald geht's ja schon los mit der WM und zwar in genau einem Monat. Die Fußball-WM in Kanada, Mexiko und den USA. Und schon jetzt stellen sich bei uns in der Energy-Region viele Restaurants, Bars und Kneipen darauf ein. Die wollen natürlich die Spiele zeigen und ordentlich mit den Fans mitgehen. Durch die Zeitverschiebung laufen einige Partien allerdings erst spät am Abend oder sogar in der Nacht. Und damit das überhaupt alles klappt, gibt's von der Bundesregierung Ausnahmen beim Lärmschutz. Und das kommt in der Gastroszene gut an, sagt auch Till Riegenbrauch von der IG Gastro im WDR.
7: Es wäre eine Katastrophe gewesen, wenn wir um 22 Uhr in Deutschland spielen, nicht hätten zeigen dürfen in der Außengastro, weil im Juni will auch keiner drinnen irgendwie schwitzend sitzen und Fußball gucken.
6: Ein großes Public Viewing gibt's in Stuttgart diesmal, stand jetzt nicht, aber dann können wir immerhin in den Bars und Restaurants Fußball schauen. Und wenn wir schon über Sport quatschen, da müssen wir auch noch über Extremsportler Arda Saci sprechen. Der hat ja ganz Social Media die letzten Tage gefüllt. Er wollte an einen ganz neuen Laufrekord teilnehmen bzw. aufstellen. 600 Kilometer in 4 Tagen. Hat er nicht ganz geschafft. Er hat am Ende gut einen Tag länger gebraucht. Aber er ist trotzdem sehr happy mit seiner Leistung. Kann er auch sein. Der Lauf ist die ganze Zeit ja auch live gestreamt worden. Da haben teilweise bis zu 2 Millionen Leute zugeschaut und mitgefiebert. Ich war eine davon. Mir reichen dann aber auf jeden Fall die 21 Kilometer am Wochenende in Stuttgart. Da findet der Stuttgart-Lauf statt. Ich mache den Halbmarathon, gibt aber auch 10 Kilometer oder 5 Kilometer. Vielleicht ist ja jemand von euch auch am Start. Ich würde mich freuen. Und das nächste News-Update für die Energy-Region Stuttgart, das gibt's hier wieder in gut einer Stunde für euch.
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0: Wenn wir von unserem Umfeld reden, dann meistens von den Menschen, mit denen wir Zeit verbringen, dem Arbeitsplatz, auch alles wichtig. Aber irgendwie berücksichtigen wir den wichtigsten Ort viel zu selten. Die eigene Wohnung. Energy ist an, immer die besten neuen Hits mit mir, Jale. Und die Wohnung ist, na klar, das direkteste Umfeld, dem wir jeden Tag begegnen. Das ist so, so wichtig, dass wir uns einfach wohlfühlen. Und deswegen habe ich jetzt was für euch.
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Ein Überraschungsauftritt von Energy Star Sia beim Ultra Music Festival hat einfach diesen Song ins Leben gerufen. Da ist er nämlich David Guetta begegnet, haben sie sich gesagt, oh, machen wir mal den nächsten Banger und zwar zusammen mit Afrojack. Den kennt David Guetta zum Beispiel auch schon lange. Ich finde, dieses Trio ist einfach eine fantastische Kombination durch und durch. Jetzt hier auf Energy immer die besten neuen Hits mit Awake Tonight.

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1: Montagvormittag, 11 Uhr, ihr hört Energy mit mir, Jale, und seid hier mittendrin in euren 10 Hits am Stück natürlich. Da geht's in einer Viertelstunde mit Lady Gaga und Doechii weiter. Einfach so ein krasses Feature. Jetzt gibt's auch ein krasses Feature, und zwar von Niall Horan und Miles Smith mit Drive Safe.

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Freunde, wir sind live dabei, mitten in einem der wichtigsten Popkulturjahre ever, ja. Der Teufel trägt Prada hat nach 20 Jahren sein Comeback auf die Kinoleinwand geschafft und dadurch ist natürlich auch sehr viel Krasses entstanden, wie zum Beispiel unter anderem dieses Feature zweier Ikonen, Lady Gaga und Doja, für den Film mit Runway, jetzt Hay of Energy im

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1: Wir wissen ja, die ESC-Geschichte Deutschlands hat auch, nun ja, sagen wir mal, sehr ruhige Momente. Damit Sarah am Samstag nicht das Schicksal der legendären Zero Points teilt, schauen wir uns mal an, wie sich eine echte Nullnummer anhört. Das erste Mal gab es die totale Stille am Punktekonto 1964 mit dieser Perle hier.
2: Mann, geht.

Ja, und wer denkt, das war nur früher so? Vor 11 Jahren hat es uns modern und soulig erwischt. Ann-Sophie sang Black Smoke, aber für die Jury war das Ganze doch mehr Schall und Rauch.

0: aber Sarah Engels hat ja Feier im Gepäck. Wir drücken auf jeden Fall die Daumen, dass es am Samstag in Wien ordentlich brennt und wir dieses Mal im besten Fall mit ein paar mehr Punkten nach Hause gehen.
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15: Mit Cordula, hello, hello. Heute gibt's maximal 18 Grad in der Energieregion. Ein bisschen Sonnenschein ab und zu, aber gegen Abend und Nachmittag kommt auch immer wieder ein bisschen Regen vorbei. Momentan in Gundelsheim 15 Grad, Ravensburg bei 12 Grad. Und wir schauen gemeinsam auf die Straßen A5 Karlsruhe Richtung Frankfurt zwischen Karlsruhe Mitte und Bruchsal. 2 Kilometer Stop and Go. Und die A8 Stuttgart Richtung Karlsruhe zwischen Pforzheim Süd und Nord. 4 Kilometer Stop and Go. Über was quatscht sonst heute die Energy-Region? Da schauen wir doch mal, wie es bei unserer neuen Landesregierung momentan so läuft. Ich würde sagen, ganz gut, denn CDU und Grüne haben jetzt am Wochenende offiziell den Koalitionsvertrag durchgewunken. Die neue Landesregierung steht also kurz vor dem Start. Aber wer übernimmt jetzt eigentlich was? Bei der CDU wird Parteichef Manuel Hagel Innenminister und gleichzeitig Vizeministerpräsident. Dazu kommen ein paar neue Gesichter im Kabinett, zum Beispiel Andreas Jung als Kultusminister. Theresa Schopper wird dagegen dann das Ministerium für Landesentwicklung und Wohnen übernehmen. Und Özdemir, der soll dann am Mittwoch zum Ministerpräsidenten gewählt werden. Heute wird der Vertrag offiziell unterschrieben, morgen kommt der neue Landtag zusammen und übermorgen dann eben die Wahl. Dann startet ja in genau einem Monat schon die WM. Eigentlich sollte der Kader diese Woche bekannt gegeben werden. Bundestrainer Julian Nagelsmann hat die Verkündung aber nochmal auf nächste Woche Donnerstag verschoben. Unser Ex-Bundestrainer Jogi Löw, der ist aber auf jeden Fall schon optimistisch bei NTV.
16: Wir sind spielerisch wieder ganz klar besser geworden als noch vor 3 oder 4 Jahren. Das ist wichtig auf internationalem Niveau. Was fehlt ein bisschen die letzten 2 Jahre, ist Konstanz.
15: Bei der WM gibt es diesmal übrigens 104 Spiele, so viele wie noch nie. Die Deutschlandspiele laufen alle in der ARD und im ZDF. Wer wirklich jedes Match sehen will, der braucht zusätzlich Magenta TV. Und das nächste News-Update für die Energy-Region Stuttgart, das gibt's hier wieder in gut einer Stunde für euch.

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14: Gut, also, jetzt wäre es mir wichtig, dass ihr nochmal ganz kurz in euch geht.

0: mit Monster-Trucks durch die Wüste düsen, Leute, das ist noch das am wenigsten Verrückte auf dieser Welt, glaube ich, haben die Jungs von Two Colors für ihr Musikvideo gemacht. Ganz unbedingt mal auschecken, jetzt gibt's aber erstmal den Song dazu. Hier auf Energy immer die besten neuen Hits mit Mad World, so ein Banger.
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seid mittendrin natürlich in euren 10 Hits am Stück. Da geht's in einer Viertelstunde mit einer ganz positiven Nummer von Nico Santos weiter. Jetzt haben wir David Guetta und Jennifer Lopez und ich bin's, Jale. Salam!

Weiter geht's mit dem wichtigsten Song-Release des Jahres, wie ich finde, weil ich weiß ja nicht, wie es euch geht, aber wenn man News hört, dann fühlt man sich so blöd, es ist alles so negativ und genau dafür hat Energy Star Nico Santos hier ein kleines Gegengift geschaffen, wieder ein bisschen an das Schöne im Leben glauben, so, so wichtig gerade jetzt hier auf Energy. Immer die besten neuen Hits, Nico Santos mit Optimist.

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8: Schönen Mittag euch allen, Cordula hier. Heute gibt's maximal 18 Grad in der Energy Region. Gerade ist es ab und zu noch ein bisschen sonnig, aber es soll auch bald anfangen zu regnen, hier und dort mal ein bisschen. Oberstenfeld momentan bei 16 Grad.

Und die A6 Heilbronn Richtung Mannheim zwischen Schwetzingen-Hockenheim und Mannheim-Schwetzingen. 2 Kilometer Stop and Go. Was gibt's sonst Neues aus der Energy-Region? Der VfB Stuttgart, der hat auf jeden Fall Grund zu feiern. Diesmal allerdings die Frauen. Die steigen erstmals in die Bundesliga auf. Das Team hat am vorletzten Spieltag mit 4:1 gegen die zweite Mannschaft von Wolfsburg gewonnen und sich damit sogar die Zweitligameisterschaft gesichert. Und das Ganze ist ziemlich schnell passiert. Die Frauenabteilung gibt es ja erst seit 2021 und jetzt sind sie schon zum 3. Mal in Folge aufgestiegen. Das ist wirklich ein echter Durchmarsch. Glückwunsch auf jeden Fall dazu. Und wir bleiben direkt auch in Stuttgart. Da gibt es bald eine große Änderung im Bus. Ab dem 1. Juli ist in SSB-Bussen kein Bargeld mehr erlaubt. Tickets gibt es dann nur noch digital, also mit EC oder Kreditkarte oder per Apple Pay und Google Pay. Die SSB sagt, es wird einfach kaum noch im Bus bar bezahlt. Und für die kein Smartphone oder keine Karte haben, die können natürlich weiterhin die Automaten vor der Fahrt nutzen. Im Bus dann halt nicht mehr. Das Ganze passiert auch nicht nur in Stuttgart. In Berlin oder Hamburg läuft das auch schon so. Und Stuttgart zieht da jetzt mit nach. Und wenn wir schon darüber quatschen, wie wir am besten von A nach B kommen, auf dem Automarkt, da gibt's auch bald eine Neuerung. Die neue E-Auto-Prämie soll noch diesen Monat starten. Laut Medienberichten wird dafür gerade ein Online-Portal vorbereitet. Wer die Förderung beantragen will, der braucht einen Personalausweis mit Online-Funktion. Und je nach Einkommen und Kinderzahl gibt's dann bis zu 6.000 Euro Zuschuss für ein neues E-Auto. Für Hybridautos sind bis zu 4.500 Euro drin. Und das nächste News-Update für die Energy-Region Stuttgart, das gibt's hier wieder in gut einer Stunde für euch. Dann von meinem lieben Kollegen Fred.

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21: Butter unter Nutella finde ich geil, mache ich auch. Ja, ist ein Go, weil Butter ein Geschmacksverstärker ist und die Nutella hervorhebt.
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En Artista Norma Jean-Martin wäre gerne in den 60ern am Leben gewesen, ja? Weil das war die Zeit der Blues und das inspiriert sie so sehr. Und ich sag, ich bin ganz froh, dass wir dich in unserer Zeit hier haben. Live, auf Konzerten oder im Radio mit deiner fantastischen Stimme. Hier auf Energy immer die besten neuen Hits mit Encore Big Drum.

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2: Wir begrüßen die erste Mittagspause der Woche. Montag, 13 Uhr, Freunde. Ihr seid natürlich mittendrin in euren 10 Hits am Stück. Da geht's in einer Viertelstunde mit Fastboy weiter. Den Anfang machen jetzt Miles Smith und Niall Horan. Und ich bin's, Jale. Salam. Happy Monday.
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Seit Jahren beweisen die Fastboy-Brüder, die eigentlich Felix und Lukas heißen, dass sie auch live richtig abreißen können, ja? Die sind hier diesen Sommer wieder auf dem Perukeville und auf diversen anderen Festivals. Im Oktober geht dann die eigene Tour los. Und bis dahin genießen wir sie aber jetzt erstmal hier mit ihrer neuesten Nummer auf Energy. Immer die besten neuen Hits mit Beautiful.

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5: Und hier ist Fred für euch. Hi. Und wenn ich aus dem Fenster gucke, dann kommt da gerade wirklich alles runter, was der Himmel hergibt. Heute ist es leider in der ganzen Energy-Region so ein bisschen der Fall, dass es eher ungemütlich ist mit viel Regen, grauen Wolken. Morgen wird es dann ein bisschen weniger, aber so richtig schön wird es auch nicht. Heute kriegen wir höchstens 18 Grad. Jetzt gerade gemessen haben wir in Gärtringen und in Vornsbach jeweils 14 Grad. Und dann schauen wir noch schnell auf die Straßen. Auf der A5 Karlsruhe Richtung Basel zwischen Ettlingen und Rastatt Nord. Da ist eine Baustelle. 5 Kilometer Stop and Go haben wir da, rechnet mit einer Viertelstunde länger. Und auf der A8 Stuttgart Richtung Karlsruhe zwischen Pforzheim Süd und Pforzheim Nord haben wir 3 Kilometer Stop and Go. Und dann gibt's noch News von der Schiene. In Stuttgart wird diese Woche im Pragtunnel rumgewerkelt. Das heißt konkret, dass es Probleme im Nah- und Fernverkehr geben kann. Also informiert euch am besten vorher, wie es mit euren Bahnen aussieht. Manche Züge lassen Stuttgart auch einfach komplett aus und halten stattdessen in Esslingen. Die Verbindungen nach Paris gehen nur bis Karlsruhe in der Zeit. In Stuttgart haben CDU und Grüne gerade den neuen Koalitionsvertrag unterschrieben. Inzwischen stehen auch die meisten Ministerien fest. Bei den Grünen gibt's ein paar alte Bekannte. Gerade bei Finanzen, Umwelt und Wirtschaft geht es mit den Amtsinhabern einfach so weiter. Das Sozialministerium geht an Oliver Hildebrand. Da fällt in Zukunft auch Arbeit und Jugend drunter. Und Theresa Schopper, die bisher im Kultusministerium saß, wechselt jetzt ins Bauministerium. Zum Schluss gibt's noch gute Nachrichten für alle Autofahrer. Die Spritpreise gehen jetzt doch endlich wieder ein bisschen runter. Laut ADAC hat der Diesel zuletzt im Schnitt 1,98 Euro gekostet. Damit ist der Preis zum ersten Mal seit Anfang März unter der 2-Euro-Marke. Zwischenzeitlich lag der Liter ja mal bei 2,44 Euro im Schnitt. Der ADAC sagt aber auch, viel weiter runter wird's jetzt erstmal nicht mehr gehen. Soweit für jetzt. Das nächste Update gibt's dann hier in einer Stunde. Und hier geht's jetzt weiter mit Energy Region Stuttgart und immer den besten neuen Hits.

0: In nur 96 Stunden 600 Kilometer durch die USA laufen. Energy ist an, immer die besten neuen Hits mit mir, Jale. Und das ist die aktuelle Challenge von Läufer Arda Saci. Habt ihr bestimmt mitbekommen, macht er mit Red Bull. Spoiler, er hat es nicht in den 4 Tagen geschafft, aber die Strecke hat er trotzdem hinter sich gelegt. Und das ist hier einfach mal der Cheatcode, um für eine ganze Weile seine 10.000 täglichen Schritte drin zu haben, weil die hat er so im Voraus jetzt erledigt. Und ich habe auch einen kleinen Trick, wie ihr im Voraus eure täglichen 10.000 Steps reinbekommen könnt.
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Weiter geht's hier mit Topic und Becky G. Und zwar auf Spanisch. Und deswegen passe ich mich mal ein bisschen an. Es la canción del verano. Es ist der Song des Sommers. Weil es geht darum, dass man sich nicht für irgendeinen Typen, sondern nur für sich selbst schön macht. Und so machen wir das im Sommer 2026, Girls. Jetzt hier auf Energy immer die besten neuen Hits mit Sorry, Papi. Oh,

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1: Energy. 14 Uhr, da sind wir angekommen im Montagnachmittag, Freunde. In einer Viertelstunde geht's hier weiter mit einem ikonischen Feature von Zara Larsson und Tyler. Und jetzt gibt's erstmal ein ikonisches Solo, und zwar von Energy Star Alex Warren, Fever Dream. Und ich bin's.

I did it again ist ein legendäres Zitat von Britney Spears. Und genau darauf beziehen sich die beiden Girls Tyler und Sarah Larson auch in ihrer Nummer She Did It Again, like Britney, singen sie da. Ich finde es eine tolle Referenz, ich finde es ein toller Banger für Selbstbewusstsein und den gibt es jetzt hier auf Energy, immer die Beste.

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1: Wie geht's dir? Wo bist du gerade?
2: Ich bin gleich auf dem Weg zur Arbeit und hab meinen Namen gehört.
1: Um 8 Uhr haben wir gesagt, hey Sophia, wenn du jetzt anrufst, dann kriegst du von uns deinen Traum-Esstisch. Wo hast du den denn gefunden, beziehungsweise wie sieht der aus?
2: Es war eine sehr lange Diskussion mit meinem Freund, weil ich bin sehr speziell und ich möchte die Tisch beide außen haben. Ich kann es nicht brauchen, so ein komisches Gestell. Und dann haben wir einen gefunden aus Keramik mit einem Metallgestell. Und da waren wir uns recht einig, aber es ist schon nicht zu unterschätzen, was eigentlich so ein Umzug an Kosten mit sich wirkt.
1: Ja, voll.
2: Und ich bin ja schon eigentlich ausgezogen. Ich habe schon die Basics, aber mein Singletisch verstehe ich, dass der nicht in unsere Traumwohnung rein soll.
1: Jetzt muss ich mal kurz fragen, wie viel hat der Tisch gekostet?
2: Um die 532 und noch ein paar zerquetschte.
1: Oh, das ist natürlich eine Stange Geld. Sophia, da würde ich sagen, hey, herzlichen Glückwunsch, wir zahlen das für dich.
2: Danke.
1: Sehr gerne. Kannst du deinen Freund direkt anrufen und sagen, hey, pass mal auf, also wir können uns jetzt nochmal einen Tisch kaufen, gar kein Problem.
2: Ich glaube, der fällt aus allen Wolken.
1: Sehr gut. Hey Sophia, Glückwunsch. Schön, dass es geklappt hat und wir hoffen natürlich, ihr habt ganz, ganz viele schöne Abende an eurem Tisch, zum Beispiel auch mit den Freunden, denn wir von Energy, wir packen euch nochmal 100 Euro zum Verteilen obendrauf. Also da könnt ihr dann zum Beispiel Friends and Family einladen und sagen, hey, schaut mal,
2: das
1: wir gönnen uns
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8: Und hier ist Fred. Hi. Es ist ganz schön grau in der Energy-Region, heute bei höchstens 18 Grad und immer wieder Regen. Morgen wird's dann ein bisschen trockener, aber dafür noch ein bisschen kälter. Jetzt gerade gemessen haben wir in Pleidelsheim 15 Grad und in Breitenstein sind es 14 Grad. Und wir gucken noch schnell auf die Straßen. Auf der A5 Karlsruhe Richtung Frankfurt, zwischen Karlsruhe Mitte und Bruchsal. Da ist eine Baustelle, 6 Kilometer Stop and Go haben wir. Und auf der A81 Heilbronn Richtung Stuttgart, zwischen Stuttgart-Feuerbach und dem Dreieck Leonberg, da haben wir 2 Kilometer Stop and Go. Und nach den Autos machen wir mit Fahrrädern weiter. Seit 7 Jahren versucht die Stadt Stuttgart, fahrradfreundlicher zu werden. Ziel war eigentlich, dass bis 2030 jeder 4. Verkehrsteilnehmer mit dem Rad unterwegs ist. Eine neue Prognose sagt jetzt aber,

Online-Befragung, bei der Ideen eingebracht werden können. Das geht ab sofort noch bis Anfang Juni. Dann gucken wir nach Dossenheim im Rhein-Neckar-Kreis. Da sind am Wochenende Jugendliche kreativ geworden, als sie grillen wollten. Aus zwei Einkaufswagen haben die sich einen Grill gebaut, um dann auf den Gitterstäben Hähnchen-Cross zu braten. Das hat aber jemand gesehen und dann die Feuerwehr gerufen. Die hat alles gelöscht, die Polizei kam auch noch vorbei und hat mit den Teenagern ein belehrendes Gespräch geführt. Ein Schaden ist zum Glück nicht entstanden. Noch ein Blick nach Wien. Die Stadt ist jetzt gerade mal wieder im ESC-Fieber. Mit einer großen Parade der 35 Teilnehmerländer ist das Spektakel gestartet. Morgen und am Donnerstag gibt es die beiden Halbfinals. Am Samstag ist dann das große Finale. Favorit ist laut den Buchmachern in diesem Jahr Finnland. Bei Deutschland stehen die Chancen jetzt eher nicht so gut, aber hey, wir sind gespannt, kann alles passieren. Hier geht's jetzt auf jeden Fall weiter mit J-Lo und David Guetta und Save Me Tonight, und das nächste Update bekommt ihr dann in einer Stunde. 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

0: In einem Monat geht die große Fußball-WM los. Aber Leute, das ist nicht die einzige Weltmeisterschaft 2026. Energy ist an, immer die besten neuen Hits mit mir, Jale, und meinem Kollegen Armani.
1: Servus.
0: Und wenn ihr jetzt sagt, boah, Fußball gar nicht mein Ding, oder ihr könnt gar nicht einen Monat lang aushalten, ohne irgendwie World-Meisterschaften euch reinzuziehen, dann hat mein Kollege hier mal drei alternative Weltmeisterschaften für uns dabei, ne?
1: Genau, diese Woche geht es direkt los. Am Donnerstag startet der Kajak World Cup. Bei uns in Brandenburg in der Havel kann man bis Sonntag die Rennen verfolgen. So, einen Tag später, Freitag, den 15., startet die Eishockey World Championship in der Schweiz und die geht zwei Wochen lang.
0: Das
1: und im September nach der WM, dann am 12. ist Weltmeisterschaft im Volleyball für Männer.
0: Oh, Leute, das muss man sich reinziehen. Ich liebe ja Volleyball. Auf jeden Fall habt ihr jetzt einiges zu gucken und zu genießen. Völlig außerhalb des Fußballkosmos. Danke, Armani.
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15: Gut, also, jetzt wäre es mir wichtig, dass ihr nochmal ganz kurz in euch geht.

im eigenen Kopf leben. Ein Gefühl, das Overthinker sehr gut kennen, so wie Energy Star Sam Harper es einer ist. Und deswegen sinniert er in diesem Feature mit Lockenbach auch so ein bisschen darüber, wie schön es wäre, da mal rauszukommen aus dem eigenen Kopf, oder? Versuchen wir alle jetzt zur Nummer hier auf Energy. Immer die Besten.

0: Leute, willkommen im Energy Nachmittag hier um Punkt 15 Uhr.
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0: Und für euch gibt's gerade die 10 Hits am Stück. Gleich mit dabei All the Things She Said von Harrison. Jetzt gehen wir rein mit Mike Smith und Drive Safe. Und ich bin Marco. Moin!

Energy Region Stuttgart läuft, die neue Woche ist wieder gestartet. Und ich weiß, Montag sind wir alle noch ein bisschen läsch und brauchen ein bisschen Motivation. Deswegen kommt unser nächster Song genau richtig. Ein paar Housebeats gibt's jetzt für euch von Harrison mit All the Things She Said. Wir ziehen durch bei Energy mit natürlich immer den besten neuen Hits.

0: Diese Woche geht's wieder rund, denn in Wien geht der ESC 2026 an den Start. Vom 11. bis 16. Mai muss Deutschland wieder zeigen, was wir so musikalisch drauf haben, wie wir beim ESC bisher so performt haben und wie die Chancen um Sarah Engels stehen. Das hat sich Kiki von Energy am Morgen heute schon ein bisschen genauer angeschaut.
1: Wir wissen ja, die ESC-Geschichte Deutschlands hat auch, nun ja, sagen wir mal, sehr ruhige Momente. Damit Sarah am Samstag nicht das Schicksal der legendären Zero Points teilt, schauen wir uns mal an, wie sich eine echte Nullnummer anhört. Das erste Mal gab es die totale Stille am Punktekonto 1964 mit dieser Perle hier.
2: Mann, okay.

Ja, und wer denkt, das war nur früher so? Vor 11 Jahren hat es uns modern und soulig erwischt. Ann-Sophie sang Black Smoke, aber für die Jury war das Ganze doch mehr Schall und Rauch.

0: Aber Sarah Engels hat ja Feier im Gepäck. Wir drücken auf jeden Fall die Daumen, dass es am Samstag in Wien ordentlich brennt und wir dieses Mal im besten Fall mit ein paar mehr Punkten nach Hause gehen.
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1: Es ist genau 15.29 Uhr.
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1: Ja, das schöne Wetter vom Wochenende hat sich leider nicht halten können. Viele Regenschauer mit dabei in der gesamten Energieregion heute und windig ist es auch. Dazu gibt es ja so oben die 15 Grad. Gerade haben wir gemessen in Neureuth 11 Grad und in Esslingen 14 Grad. Und dann haben wir noch einen ganz kurzen Blick auf die Straße. Die A5 Karlsruhe Richtung Basel zwischen Karlsruhe Süd und Raststadt Nord. Hier eine Baustelle, 7 Kilometer Stau, braucht jetzt 20 Minuten länger. Und die A8 Stuttgart Richtung Karlsruhe zwischen Pforzheim Süd und Pforzheim Nord. Hier auch eine Baustelle, 4 Kilometer Stop and Go. Das geht noch. Und Fred ist auch da. Was hast du noch so zu berichten?
3: Stichwort Haustiere bei der Arbeit. Wir haben ja hier ab und zu auch Hunde im Sender mit dabei.
1: Ja, Gott sei Dank, finde ich cool. Irene und Bruno.
3: Ja, was wir nicht haben, ist ein Schaf.
1: Stimmt.
3: Das fände ich richtig cool.
1: Auch, ja.
3: Im Rathaus von Enzklösterle im Kreis Calw ist das so. Da gibt's das. Da zieht die Bürgermeisterin nämlich gerade ein Lamm mit der Flasche auf und hat das deswegen auch immer bei der Arbeit dabei. Henry heißt das und ist bei allen möglichen Terminen der Bürgermeisterin mit dabei und mischt auch den Amtsalltag so ganz schön auf. Im Rathaus mussten zum Beispiel erstmal alle Pflanzen so ein bisschen höher gestellt werden, weil der da geknabbert hat.
1: Henry, das Lamm, mega süß. Ich finde, so ein Lamm könnte ich mir hier im Studio auch ganz gut vorstellen.
3: Ja, also ich würde nicht nein sagen. Von dem sehr jungen Schaf geht's jetzt noch zu sehr alten Menschen. Die wurden ja bisher immer so ein bisschen vom Lego-Spielen ausgeschlossen. Da stand auf der Verpackung immer 4 bis 99.
1: Stimmt.
3: Damit ist jetzt aber Schluss. Zum 100. Geburtstag von Naturforscherlegende Sir David Attenborough wurde der Schriftzug jetzt überarbeitet. Statt der symbolischen Obergrenze von 99 Jahren dürfen in Zukunft alle von 4 bis 100 plus mit den Klemmbausteinen spielen.
1: Endlich. Die Diskussion hatte ich schon oft wirklich und jetzt haben sie es endlich mal geschafft.
3: Ja.
1: Soll sich ja keiner ausgeschlossen fühlen. Weißt du noch, was dein erstes Lego-Set war?
3: Ich habe die von meinem großen Bruder gehabt.
1: Das reicht auch. Und für euch gibt es jetzt hier ein Lied von Mark Forster.

0: Also ich dachte in letzter Zeit wirklich, dass es bei mir sporttechnisch ja ganz gut läuft und ich echt stark unterwegs bin. Und dann kam Arda Saci. Ja, ich bin mir sicher, ihr habt es mitbekommen. Zeitweise haben über 500 Millionen Menschen live zugesehen, als Extremsportler Arda Saci versucht hat, in nur 4 Tagen 600 Kilometer zu laufen. 600 Kilometer durch das Death Valley in Kalifornien. Das sind einfach mal mehr als 14 Marathons am Stück. Gestern hat der große Run dann super emotional geendet. Er hat durchgezogen und ist leider ein bisschen verspätet am Santa Monica Pier eingetroffen. So oder so war das eine absolut verrückte Leistung und vor allem auch inspirierend, denn viele wollen jetzt mehr denn je raus und laufen. Aber wie fange ich da jetzt eigentlich überhaupt an? Wie werde ich selber zum Cyborg? Unser Kumpel und Fitnesscoach Patrick hat ein paar Tipps.
1: Also laufen heißt ja nicht, ich muss sofort loslaufen und 5 oder 10 oder 20 Kilometer laufen. Sondern laufen kann auch schon bedeuten, ich schaffe es 200 Meter mal zu joggen und dann gehe ich auch erstmal wieder eine Weile. Also ich würde mich gar nicht unter Druck setzen und direkt mit einem Ziel von Zeit oder von Strecke starten.
0: Okay. Also du sagst langsam starten, aber ich will ja schon auch so sein wie Arda und bald mehrere Marathons eigentlich laufen.
1: Ich glaube, das Problem ist, wenn ich mich vergleiche, immer nach links und rechts schaue und sehe, der kann weiterlaufen, der läuft 600 Kilometer, der läuft einen Marathon, dann macht mir das keinen Spaß mehr. Wenn ich aber einfach loslaufe und sage, okay, ich laufe jetzt und ich schaue, dass ich vielleicht ein bisschen besser bin als das letzte Mal, dann habe ich auch die Motivation, wenn ich immer nur auf mich schaue und nicht immer was links und rechts passiert.
0: Alles klar. Also Freunde, keiner ist als Cyborg geboren. Der Weg zum Marathonläufer ist wirklich nicht easy. Es ist einfach ein weiter Weg, bis euch auch 500.000 Leute live auf Twitch zuschauen. Macht einfach kleine Steps. Versucht euch stetig zu verbessern. Vergesst vor allem nicht Spaß zu haben. Und wer weiß, vielleicht sehe ich euch ja dann schon am Wochenende beim Stuttgartlauf.
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Wenn man den Namen Alle Farben hört, könnte man ja fast denken, hier geht's irgendwie um einen Künstler mit Pinsel und Leinwand. Wir wissen natürlich, dass der junge Mann Musik macht, aber Energy Star Alle Farben malt tatsächlich auch gerne. Also so als Ausgleich zum stressigen Tourleben einfach. Kunst kann er also, auch sein neuer Song Body Talk kann sich echt sehen lassen. Den gibt's jetzt bei Energy Region Stuttgart mit immer den besten neuen Hits.

0: Schönen Montag, Freunde. Ihr hört Energy Region Stuttgart und ich bin Marco. Hello.
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0: Und für euch habe ich die 10 Hits am Stück am Start, gleich mit Dive Into Me von Khaled und weitermachen wir mit Legende Taylor Swift und Opalite. Viel Spaß!

Energy Region Stuttgart läuft, Marco für euch am Start und jetzt habe ich einen Song dabei, der steht gerade in der Energy Rotation für mich ganz oben auf der Liste. Bisschen Sommervibes, entspannter, chilliger Sound, Dive Into Me heißt der Track von Khaled und den gönnen wir uns jetzt gemeinsam bei Energy. Wir haben für euch natürlich immer die besten neuen Hits.

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5: Es ist 16.29 Uhr.
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5: Ihr seht selbst, grau, nass, windig, zusammengefasst, ja, einfach relativ ekelhaft heute in der Energieregion. Also definitiv Regenschirm einpacken, immer wieder schüttet es heute so richtig runter. Temperaturtechnisch sind wir in Güglingen bei 9 Grad und in Eisingen auch bei 9 Grad.
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0: Baustelle, 4 Kilometer Stau, ihr braucht hier gerade eine Viertelstunde länger und die A81 Heilbronn Richtung Stuttgart, zwischen Stuttgart-Zuffenhausen und Dreieck-Leonberg hier auch eine Baustelle, 5 Kilometer Stop and Go. Und Fred ist auch bei mir im Studio, grüß dich.
1: Hallo.
0: Was hast du denn so aus der Energy-Region zu berichten?
1: Ich möchte gerne über Umspannstationen reden.
0: Aha.
1: Das sind diese grauen Klötze, die es wirklich überall gibt, die sind sehr wichtig, um überall Stromversorgung gewährleisten zu können. In vielen Städten in der Energy-Region werden die schon seit Jahren systematisch verschönert, auch in Stuttgart. Über 1000 Stück gibt es hier davon und mit vielen lokalen Graffiti-Künstlern wird da zusammengearbeitet. In Stammheim wurde jetzt mal wieder eins dieser Stromhäuschen verschönert und wir waren mal dort und haben Harald Hauser von den Stuttgarter Netzen gefragt, was da eigentlich dahinter steht. Er meinte, da geht es vor allem um 3 Dinge.
2: Erstens macht es einen Beitrag zum Stadtbild, es ist einfach hübsch und schön. Dann hilft es uns und gibt uns die Möglichkeit, so ein bisschen sensibel zu machen auf unser Versorgungsgebiet. Und last but not least wissen wir natürlich schon seit Ewigkeiten von der Not der Künstler, freie, große, zusammenhängende Flächen zu haben.
1: Schön. Ja, mir ist an der Stelle noch wichtig zu erwähnen, wie der Künstler bei der Station hieß. Nick Gute Kunst.
0: Ja, das ist immer das Beste, wenn da mal nicht der Name Programm ist.
1: Ja, würde ich auch sagen. Anderes Thema, du hast ja Bridgerton inzwischen auch gesehen, richtig?
0: Ja, habe ich auch gesehen. Ich war anfangs skeptisch, aber ich bin jetzt mittendrin, ja.
1: Sehr gut. Dann dürfte dich vielleicht freuen, was ich jetzt zu berichten habe. Nämlich ein Crossover, das ich zumindest nicht habe kommen sehen.
0: Okay.
1: Sims 4. Ab
0: aha.
1: dem 12. Mai kann man zeitlich begrenzt Inhalte aus der Serie freischalten, in dem Computerspiel, bei PC oder Konsole und das Beste, das Ganze sogar kostenlos.
0: Ach, crazy. Also ich muss jetzt auch mal wieder zugeben, ich habe auch Sims nicht wirklich gezockt. Hast du das gezockt mal?
1: Sims 2 noch.
0: Ah ja, okay.
1: Ich glaube sogar Sims 1.
0: Aber vielleicht
1: bin aber auch schon
0: vielleicht
1: älter.
0: Vielleicht muss ich das einfach, ja, genauso machen wie bei Bridgerton. Einfach mal abchecken. Wahrscheinlich kommt dann was Gutes dabei rum.
1: Ja, probier's mal einfach mal.
0: Und für euch kommt auch was Gutes bei rum. Und zwar, wenn ihr dran bleibt. Und zwar jetzt mit Think About Us von Sonny Federa.

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mit 23 Jahren den Durchbruch feiern und Musikstar sein. Ja, ich denke mal, das können nicht so viele von sich behaupten, aber ein Energy-Star kann's. Paula Stiller. Die junge Dame ist gerade überall, erobert die Charts und hört auch so schnell nicht damit auf. Auch ihr neuester Song ist wieder ganz oben mit dabei, jetzt hier für euch. Lovesick bei Energy Region Stuttgart.

0: Leute.
1: Wir geben Gas Richtung Feierabend. Energy Region Stuttgart ist an um Punkt 17 Uhr.
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1: Gleich mit am Start bei den 10 Hits am Stück Lady Gaga und Doechii mit Runaway. Und weiter geht's hier mit Mai Smith und Drive Safe. Und ich bin Marco. Moin!

Energy Region Stuttgart ist an, hier um kurz nach 5. Und jetzt habe ich zwei absolut taffe Frauen für euch. Komplette Weltstars. Und das gibt's jetzt endlich in Kombination. Doja und Lady Gaga. Ja, dass die beiden was zusammen rausbringen, ist wirklich längst überfällig. Und ich würde auch sagen, hat sich gelohnt. Überzeugt euch am besten selbst. Hier ist Runway bei Energy Region Stuttgart mit immer den besten neuen Hits.

0: So Leute, bei dem Wetter heute geht eigentlich nur eins, Hallensport. Deshalb würde ich sagen, Zeit für eine Runde Basketball.
1: Ihr und wir, MHP-Riesen exklusiv.
2: Das war's. Die erste Phase in der Basketball-Bundesliga ist durch und die Tabelle steht. Unsere MHP-Riesen hatten dafür gestern ihr letztes Match gegen Würzburg und das war leider eine ziemlich klare Geschichte. In 3 von 4 Vierteln waren die Franken einfach die bessere Mannschaft, sodass am Ende eine Niederlage mit 17 Punkten Rückstand für die Riesen auf der Anzeige stand. Damit hat es mit dem direkten Einzug in die Playoffs nicht geklappt. Aber auf Platz 10 in der Tabelle gibt es immer noch die Play-Ins als Chance weiterzukommen. Da müssen die Riesen morgen einen Sieg gegen die Rostock Seawolves holen. Wenn das klappt, geht's am Donnerstag entweder gegen Vechta oder Trier, je nachdem, wie die beiden morgen gegeneinander spielen. Das heißt also, noch zweimal ordentlich Daumen drücken und dann ist wieder alles möglich.
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0: Es ist gleich 5:30.
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0: Sommer sieht anders aus. Es kühlt richtig ab in der Energy-Region. Dazu gibt es viel Regen und unangenehmen Wind. Vermutlich zieht sich das auch durch die ganze Woche. Maximal haben wir 12 Grad zu bieten. Gerade in Leutenbach haben wir 11 Grad und in Hochdorf 12 Grad gemessen.
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0: Schauen wir noch kurz auf die Straßen. Mit dabei der Klassiker A8 Stuttgart Richtung Karlsruhe zwischen Heimsheim und Pforzheim Nord, hier eine Baustelle, 5 Kilometer Stop and Go und auch in der Gegenrichtung zwischen Pforzheim West und Pforzheim Süd 7 Kilometer Stop and Go. Und an der Stelle sage ich Hallo Fred.
2: Hallo.
0: Was gibt's denn Neues?
2: News von der Schiene. Mhm. In Stuttgart wird diese Woche im Pragtunnel rumgewerkelt. Das heißt konkret, dass es Probleme im Nah- und Fernverkehr geben kann. Also informiert euch am besten vorher, wie es mit euren Bahnen aussieht. Manche Züge lassen Stuttgart auch einfach komplett aus und halten stattdessen in Esslingen. Die Verbindungen nach Paris gehen in der Zeit nur bis Karlsruhe.
0: Aha, also was ich da raushören kann, die Bahn ist diese Woche unzuverlässiger, also alles beim Alten.
2: Ja, so könntest du es eben. Gut. In Stuttgart haben CDU und Grüne gerade den neuen Koalitionsvertrag unterschrieben. Inzwischen stehen auch die meisten Ministerien fest. Bei der CDU gibt es einige alte Bekannte. Ein paar davon wechseln aber ihr Fachgebiet. Also Nicole Rabazzi war bisher Bauministerin. In Zukunft ist sie dann für den Verkehr zuständig. Marion Gentges wechselt von Justiz zu Agrar. Nicole Hofmeister-Graut bleibt in der Wirtschaft. Außerdem kommen noch Moritz Oppelt im Justiz und Andreas Jung im Kultusministerium dazu.
0: Aha, alles klar. Und Manuel Hagel als Innenminister, das stand ja auch schon letzte Woche fest.
2: Ganz genau. Mhm. Zum Schluss habe ich noch gute Nachrichten an alle Autofahrer. Die Spritpreise gehen jetzt doch endlich mal wieder ein bisschen runter. Laut ADAC hat der Liter Diesel zuletzt im Schnitt 1,98 Euro gekostet. Damit ist der Preis zum ersten Mal seit Anfang März wieder unter der 2-Euro-Marke. Krass. Zwischenzeitlich lag der Liter ja mal bei 2,44 Euro in der Spitze. Und der ADAC sagt aber auch, viel weiter runter wird es jetzt erstmal nicht mehr gehen.
0: Okay, ja, ich würde mal sagen, immerhin unter 2 Euro war jetzt schon happig.
2: Man nimmt mit, was man kriegt.
0: Würde ich auch sagen, denn für mich geht es ja auch Mitte der Woche schon nach Mailand. Da muss ich ein paar Kilometer zurücklegen.
2: Oh, ja, gut.
0: Dementsprechend gute Nachrichten, danke dafür, Fred. Und

0: Die Energy-Region auf den Spuren von Extremsportler Ada Sarchi. Und zwar gestern auf dem Trollinger Marathon in Heilbronn. Ja, 600 Kilometer gibt es jetzt zwar nicht so wirklich als Kategorie beim Trollinger Marathon, aber dafür unfassbar anstrengende Halbmarathons und Marathons. Während sich meine Schwester zum Beispiel hier unter die Top 20 von 800 Teilnehmern gekämpft hat, Shoutout an Anke an der Stelle, Respekt, haben mein Kollege Fred und ich uns das Ganze eher mal gemütlich von der Seitenlinie angeschaut. Oder Fred, das war schon sehr chillig gestern.
1: Ja, definitiv, also das kalte Spezi im Schatten war auf jeden Fall perfekt.
0: Ja, da kann ich auch nur zustimmen, aber du hattest ja auch noch ein bisschen mehr Action. Erzähl mal, was hast du noch so gemacht?
1: Ich war natürlich mit der Streckenparty vor Ort. Wir hatten Energy DJ 7 dabei und haben so auf den letzten Kilometern die Läufer ein bisschen aufgemuntert. Und dann bin ich auch ein bisschen mitspaziert und hab die unterwegs interviewt. Da waren wirklich wilde Leute dabei, auch am Spielfeldrand, am Wegrand, aber auch auf dem Weg. Die waren dann verkleidet, zum Beispiel als Dackel. Das hat sich dann so angehört.
2: Was seid denn ihr für ein Tier?
3: Dackel! Bello! Der Dackel!
2: Warum ist hier ein Dackel dabei?
3: Heute Morgen spontan.
2: Dann muss ich mal mit dem Hinterteil von dem Dackel reden. Legt sie ein gutes Tempo vor, oder?
4: Natürlich, ey, geisteskrank. Ich kann schon.
2: Ihr habt Schilder dabei, was steht drauf?
5: Die Nummer 1158 beim Halbmarathon und die Nummer 1 für mich.
2: Jetzt kommt hier der Chef vorbeigelaufen. Muss ich denn den Berg hoch noch ein bisschen zusätzlich quälen? Na, wie läuft's?
6: Läuft gut. Hier stehen immer die Fans an der Seite und sagen, man kann da Power drücken. Und dann kriege ich mehr Power und dann reicht es ins Ziel.
2: Wie weit musst du noch?
6: 2 Kilometer! Ja, schaffe ich!
7: Das ist aber kein Wasser, was ihr hier verteilt.
8: Ja, das ist Trollinger.
7: Und gibst du den nur raus oder trinkst du auch selbst?
8: Nein, ich trinke nicht mehr.
7: Kann ich mich da auf dein Wort verlassen?
8: Nein.
0: So, alles klar. Ich merke schon, da hat es einen wilden Nachmittag. Unser Chef war auch mit am Start. War der schon ein bisschen aus der Puste?
1: Ein bisschen, aber es ging auch bergauf.
0: Ja, okay. Also ich muss sagen, sowieso Respekt an alle, die da durchgezogen haben. Ist sowieso eine krasse Leistung. Danke auch dir, Fred, dass du da mitgejoggt bist. Ein bisschen Spezi hast du dir verdient. Wie sieht's denn aus nächstes Jahr? Wir beide 10 Kilometer?
1: Auf gar keinen Fall.
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komm, wir sing ein Lied. Spice Girls, Destiny's Child, die Sugar Babes und jetzt Flow. Girlgroups bringen seit Jahrzehnten die Musikszene und Flow sind jetzt das große neue Ding. Die drei Londoner Mädels sind seit 2022 auf TikTok richtig am Start und viral gegangen. Ihr neuester Welthit heißt Leak It und den gibt's jetzt bei uns. Viel Spaß!

0: Moin Freunde, ihr seid ganz genau richtig hier bei Energy Region Stuttgart. Schön, dass ihr dabei seid hier um Punkt 18 Uhr.
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0: Und es laufen die 10 jetzt am Stück für euch. In gut 10 Minuten haben wir hier Moss Kenner mit Rhythm Unknown am Start. Und weiter geht's mit Kamerad und Hug Yourself. Und ich bin Markus. Servus.

Schon als Kind wollte Moss Kenner eigentlich nur eins: gesehen werden, ohne sich dabei unwohl zu fühlen. Aus Eifersucht auf die Tanzstunden seiner älteren Schwester meldete er sich dann so früh er konnte in der reinen jungen Tanzklasse an. Von da an ging es eigentlich relativ schnell weiter: Schauspiel, Gesang, kleinere Theaterproduktionen und jetzt, ja, hier bei Energy im Radio mit Rhythm Unknown. Viel Spaß mit dem Song und von uns gibt's wie immer die besten neuen Hits. Der

0: Der Vasen ist mal wieder vorbei. Und nachdem Lallinger heute den Ruhetag gebraucht hat, nach 3 oder 24 Tagen am Stück, ich weiß schon gar nicht mehr, geht's morgen dann doch endlich wieder richtig ab. 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
0: Es ist gleich 6:30.
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0: Ja, das schöne Wetter vom Wochenende kann sich leider nicht so lange halten. Viele Regenschauer mit dabei in der gesamten Energy-Region und windig ist es auch. Dazu gibt es ja heute Abend noch so um die 10 Grad. Momentan gemessen in Erlenbach haben wir 9 Grad und in Goifelden haben wir 10 Grad.
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0: Checken wir noch kurz die Straßenvorsicht auf der A8 Karlsruhe Richtung Stuttgart zwischen Karlsbad und Pforzheim West. Hier ist ein defektes Fahrzeug auf den Standstreifen. So viel zum Verkehr. Und dann gehe ich jetzt mal rüber zu Fred. Hallo.
12: Hallo.
0: Womit machst denn du jetzt weiter?
12: Mit Fahrrädern. Mhm. Seit 7 Jahren versucht die Stadt Stuttgart fahrradfreundlicher zu werden. Ziel war eigentlich, dass bis 2030 jeder 4. Verkehrsteilnehmer mit dem Rad unterwegs ist. Eine neue Prognose sagt jetzt, dass das auf gar keinen Fall klappen wird.
0: Das glaube ich auch.
12: Deshalb soll jetzt ein neues Radkonzept erarbeitet werden und da will man die Stuttgarter ein bisschen mit einbeziehen mit einer Online-Befragung, bei der Ideen eingebracht werden können. Das geht ab sofort noch bis Anfang Juni.
0: Sind wir gespannt.
12: Ja, dann gucken wir noch nach Dossenheim im Rhein-Neckar-Kreis. Da sind Jugendliche am Wochenende kreativ geworden, als sie grillen wollten. Aus 2 Einkaufswagen haben die sich einen Grill gebaut und dann auf den Gitterstäben wollten sie Hühnchen-Cross braten. Hat jemand gesehen und die Feuerwehr gerufen. Die kam dann, hat alles gelöscht. Die Polizei kam auch noch vorbei und hat mit den Teenagern ein belehrendes Gespräch geführt. Mhm. Ein Schaden ist zum Glück nicht entstanden.
0: Hey, eigentlich Props, weil das ist eine richtig gute Idee. Das funktioniert auf jeden Fall gut, glaube ich. Ja. In der Not muss man manchmal erfinderisch sein, aber ich möchte das natürlich nicht verherrlichen, ist ja klar.
12: Ja, genau. Bringt euch nicht in Gefahr. Noch ein Blick nach Wien. Die Stadt ist im ESC-Fieber. Mit einer großen Parade der 35 Teilnehmerländer ist das Spektakel gestartet. Morgen und am Donnerstag gibt es dann die beiden Halbfinals und am Samstag das große Finale. Favorit ist laut den Buchmachern in diesem Jahr Finnland. Mhm. Für Deutschland sieht es da jetzt gerade nicht nach so großen Chancen aus, aber wer kann das denn jetzt schon sagen?
0: Ja, das stimmt. Man weiß ja nie. Wir drücken in Deutschland auf jeden Fall die Daumen. Schaust du es denn an? Wir haben vorhin kurz drüber gesprochen.
12: Ja, ich werde mal gucken. Samstag habe ich, glaube ich, Zeit und vielleicht schaffe ich es endlich mal wieder, das zu gucken, weil eigentlich mag ich es gerne.
0: Okay, dann wünsche ich dir schon mal viel Spaß. Vielleicht schaue ich auch rein und für euch geht's jetzt hier aber auch mit guter Musik weiter. Boy, You Turn Me, Felix Jehn. Viel Spaß.

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Ob auf Instagram oder in der Zeitung, bei den oft negativen Nachrichten kann man manchmal schon ganz schön pessimistisch werden. Genau dazu liefert uns Energy-Star Nico Santos hier jetzt aber ein Gegengift. Optimist lässt uns wieder an das Gute im Leben glauben, wirft einen optimistischen Blick auf die Zukunft und gibt uns genau das, was wir alle gefühlt gerade brauchen. Gute Laune. Das gibt's jetzt hier bei Energy Region Stuttgart mit immer den besten neuen Hits.

0: 19 Uhr, ihr seid bei Energy Region Stuttgart am Montagabend mit mir, Marco. Und für euch gibt's die 10 Hits am Stück.
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0: Besser kommt ihr nicht durch den Montag durch. 10 Hits am Stück. Gleich für euch mit dabei Fastboy mit Beautiful Life. Und rein geht's jetzt hier mit Mai Smith und Drive Safe. Und ich bin Marco. Viel Spaß!

Aufgewachsen sind die Brüder Felix und Lukas Hein in Süddeutschland. Mittlerweile leben sie in Berlin, aber man kennt sie im ganzen Land. Fast Boys. Seit ihrem Durchbruch Hits Bad Memories gibt's für die Jungs immensen internationalen Erfolg. Wir finden völlig zu Recht, die Titel sind einfach stark und hier gibt's jetzt ihre neueste Nummer Beautiful Life bei Energy Region Stuttgart mit immer den besten neuen Hits.

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0: Fred ist da, hallo.
9: Hallo.
0: Was hast du noch zu berichten?
9: Stichwort Haustiere bei der Arbeit. Wir haben hier ja ab und zu auch Hunde im Sender mit dabei.
0: Ja, stimmt. Irene und Bruno.
9: Ganz genau. Was wir nicht haben, ist ein Schaf.
0: Stimmt.
9: Das fände ich eigentlich auch richtig cool. Im Rathaus von Enzklösterle im Kreis Calw gibt's das aber. Da zieht die Bürgermeisterin gerade ein Lamm mit der Flasche auf und das hat sie deswegen auch immer bei der Arbeit mit dabei. Henry heißt das, ist bei allen möglichen Terminen der Bürgermeisterin mit am Start und mischt auch den Amtsalltag ganz schön auf. Im Rathaus musste man zum Beispiel erstmal alle Pflanzen ein bisschen höher stellen, weil Henry halt ein bisschen geknabbert hat.
0: Henry, das Schaf, ist einfach immer mit dabei. Also ich würde sagen, ich kann mir auch so ein Lamm hier im Studio vorstellen. Wäre ich schon ganz süß.
9: Alles klar, wir regen das einfach mal an im nächsten
0: Meeting. Machen wir, ja.
9: Von dem sehr jungen Schaf geht's jetzt noch zu sehr alten Menschen. Die wurden bisher immer vom Lego-Spielen ausgeschlossen. Da stand ja auf den Verpackungen immer 4 bis 99. Damit ist jetzt aber Schluss. Zum 100. Geburtstag von Naturforscherlegende Sir David Attenborough wurde der Schriftzug jetzt überarbeitet. Statt der symbolischen Obergrenze von 99 Jahren dürfen in Zukunft alle von 4 bis 100 plus mit den Klemmbausteinen spielen.
0: Endlich ist es soweit. Jetzt kann sich

0: Montagabend bei Energy, der Arbeitstag ist, ja, zumindest für die meisten, schon geschafft und ich weiß, Montag ist immer übel. Aber wir holen uns jetzt wieder ein bisschen ein gutes Gefühl zurück und zwar mit den Good News aus der Tierwelt. Ja, irgendwie ist das bei uns so ein Ding geworden mittlerweile. Montags gibt's gute Nachrichten über Tiere. War nicht so geplant, aber wenn wir eh schon montags immer im Dauerstress unterwegs sind, freuen wir uns wenigstens, wenn es den Tieren ein bisschen besser geht. Und diesmal geht's um Elefanten in Portugal. Da entsteht nämlich gerade eins der größten Elefantenschutzgebiete Europas. Hintergrund ist, dass in Europa immer noch hunderte Zirkuselefanten leben, oft alleine, mit viel zu wenig Platz und komplett unnatürlichen Bedingungen, die neben Vereinsamung auch, ja, zu diversen Krankheiten führen können. Aber damit ist jetzt Schluss. Es soll endlich ein neues Zuhause für die Elefanten geben. Deswegen gibt es eben dieses große neue Schutzgebiet in Portugal mit weitläufigen Flächen, Wasserstellen, Natur und vor allem endlich andere Elefanten um sich herum. Besucher sind dort übrigens gar nicht geplant. Der Fokus liegt komplett auf dem Wohl der Tiere. Langfristig soll das Gelände sogar auf über 400 Hektar wachsen. Ich würde mal sagen, so wird's gemacht, Freunde. Ein super Zeichen für den Tierschutz und für die Artenvielfalt und vor allem richtig stabile Good News für diesen Montag.
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0: Julian.
1: Um 20 Uhr an diesem Montag, an dem Deutschland einen neuen Superstar hat. Menowin Fröhlich, yes, hat der SDS gewonnen. Warum die Nachricht vollkommen egal ist und warum RTL uns von diesem Fiebertraum endlich mal ein bisschen befreien sollte, das alles gleich vor, jetzt noch Mark Forster mit immer den besten neuen Hits.

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1: Wo wart ihr, als Menowin Fröhlich gewonnen hat?
2: Er hat das verdient. Er hat jetzt 16 Jahre drauf gewartet oder irgendwas. Er hätte es damals auch schon verdient. Er hat toll gesungen. Er hat die Staffel mit zum Erfolg gemacht. Wenn ihm das passiert wäre, heute das nächste Mal zu Platz 2 oder so, das wäre ja grausam gewesen.
1: Ja, oder heute vollkommen egal. So. Also ich habe wirklich offensichtlich gar keine Aktien an RTL, aber wie lange will man noch so ein totes Pferd reiten, oder? Also ob jetzt Menowin gewinnt oder Dieter Bohlen persönlich, ist mittlerweile so interessant wie der neueste Post von Wendler auf Telegram. Der übrigens auch mal in der Jury saß, kurz nachdem er zum Schwurbler wurde und Like, wer sich noch erinnert, aber da hat RTL den Wendler einfach geblurrt. Der Staffel. Und somit war das Einfilter nach Bohlens Weichzeichner im Skillset von der Postproduction RTLs. Andererseits, who am I? Ne? Solange es sich wirtschaftlich für RTL lohnt und Menschen unterhalten sind, ich muss es ja auch nicht anschauen. Aber ich kann mich trotzdem drüber aufregen.

Sarah Larsson haben wir jetzt hier bei Energy. She Did It Again, gemeinsam mit Tyler. Sarah Larsson kommt ja aus Schweden, war ein Kinderstar, hat im Grundschulalter eine Castingshow im Fernsehen gewonnen und seitdem steht sie im Lichte der Öffentlichkeit, hat sich eigentlich keinen Filter erlaubt, was für so Kinderstars ungewöhnlich ist. Im Gegenteil, sie rockt es einfach, oh Gott, richtig altes Wort, aber sie zieht es einfach seit 20 Jahren durch. Sarah Larsson, She Did It Again, mit immer den besten neuen

0: besten neuen Hits hier bei Energy gleich. One Republic für euch. Außerdem Nico Santos und Kamrat macht den Anfang.
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0: Noch genau einen Monat und dann ist es soweit. Die WM 2026 startet. Ich sag's, wie es ist, ich bin absoluter Fußballfan, aber ich spüre noch gar nichts. Anders als viele Restaurants, Bars, Kneipen, die jetzt schon ihr Public Viewing planen. Es ist ja eine Zeitverschiebung, ne? Deshalb sind einige Spiele später als sonst, also irgendwann abends oder nachts. Und unsere Bundesregierung hat dabei jetzt schon beschlossen, dass es Ausnahmen beim Lärmschutz gibt. Und das ist auch gut so, sagt Till Riedenbrauk von der IG Gastro im WDR.
1: Es wäre eine Katastrophe gewesen, wenn wir um 22 Uhr in Deutschland spielen nicht hätten zeigen dürfen in der Außengastro, weil im Juni will auch keiner drinnen irgendwie schwitzend sitzen und Fußball gucken.
0: Das stimmt. Übrigens, unsere Anschlusszeiten, die gehen noch. Das erste Spiel ist gegen Curaçao, das geht um 19 Uhr los und die anderen beiden Partien in der Vorrunde um jeweils 22 Uhr.

Mark Atlas hören wir jetzt hier bei Energy, ein wirklich aufstrebender Singer-Songwriter aus Niedersachsen, Multi-Instrumentalist. Ich mag auch wirklich seine Stimme, trotz seines jungen Alters so unglaublich erwachsen. You Against My Love heißt sein neuer Song. Schaut mal, ob auch er euch überzeugt. Immer die besten neuen.

um 21 Uhr an diesem Montag, an dem wir uns in der ESC-Woche befinden. Am Samstag ist es soweit, Sarah Engels wird für uns antreten. Dass die Historie der Deutschen beim ESC nicht immer positiv war, das klären wir gleich und schauen auf die Jahre zurück, als wir 0 Punkte gesammelt haben und haben auch Ausschnitt in die damaligen Musikstücke. 50 Jahre ist es her, das wird fantastisch, freut euch drauf. Vorher aber noch Mal Smith mit immer den besten neuen Hits.

0: And 0 points go to Germany. Am Samstag ist ESC, Eurovision Song Contest. Sarah Engels vertritt uns in Wien. Es ist die 70. Ausgabe. Es ist großes Jubiläum und bis dahin reisen wir jetzt jeden Tag durch die ESC-Geschichte. Denn man hat ja immer so das Gefühl, wir Deutschen, wir haben eigentlich eh immer 0 Punkte. Aber das stimmt nicht. Es war erst 3 Mal, dass wir mit 0 Punkten nach Hause gingen. Das erste Mal 1964 mit dieser Perle hier. Hört mal rein.
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0: Nora Nova war die Künstlerin. Man gewöhnt sich so schnell an das Schöne. Ja, die Enttäuschung war dann auch groß, 0 Punkte. Ein Jahr später lief es dann übrigens genauso schlecht, also wirklich im nächsten Jahr mit diesem Banger.
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0: Ulla Wiesener, Paradies, wo bist du? So, dann lief es ein halbes Jahrhundert besser. 50 Jahre später nämlich gab es wieder eine Nullnummer mit Anne-Sophie, Black Smoke.

finde ich jetzt auch nicht so schlecht, ne? An Sophie. Danach nie wieder was gehört, leider. Naja, jedenfalls, hoffentlich läuft es am Samstag besser. Bis dahin bereiten wir euch noch ein bisschen vor auf den ESC. Wir haben ja auch ein paar Mal ganz gut ausgesehen.

Norma Jean Martini haben wir jetzt hier bei NRG, ist eine US-Amerikanerin in Middletown, New York geboren. Dann ist sie mal nach London gezogen, um ihre Karriere voranzubringen. Hat auch geklappt. Mit 13 hat sie schon angefangen, selbst Stücke zu komponieren und mittlerweile lebt sie teilweise auch in Berlin. Ein Globetrotter, wenn man denn so will. Encore hören wir jetzt, immer die besten neuen Hits.

0: Immer die besten neuen Hits hier bei Energy. Gleich Tame Impala, außerdem Michael Patrick Kelly und Tiffany Harris macht den Anfang.
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0: Über Jahrzehnte lang war es natürlich eine wahnsinnig verantwortungsvolle Aufgabe, am Vatertag die Playlist für den Bollerwagen zusammen zu kuratieren. Damit ist jetzt Schluss.
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0: Ja, Donnerstag ist Vatertag, Herrentag, es wird wieder losgezogen. Der Bollerwagen rollt wieder, man braucht da natürlich auch, habe ich mir sagen lassen, die passende Musik. Und warum nicht mal ein bisschen tanzen?

ich mir gut vorstellen am Donnerstag. Energy Dance, so klingt unser Stream of the Week. Übrigens gibt es da noch deutlich mehr, über 40 Webstreams haben wir in der Energy App oder auch auf energy.de. Da gibt es für jede Stimmung den passenden Stream. Könnt ihr auch mal durchschauen, wenn ihr jetzt auf Dance nicht so steht am Donnerstag oder vielleicht auch genau jetzt, dann checkt ihr jetzt mal energy.de aus und sucht euch euren Stream of the Week.

Erstes Spiel geworden hier bei Energy an diesem Montag, aber das Wachbleiben, es hat sich gelohnt. Wir hören jetzt nämlich zum allerersten Mal den ganz neuen Song von Michael Schulte, just in jener Woche, in der sich sein ESC-Abenteuer zum 6. Mal hier, nee Quatsch, zum 8. Mal, 2018 ist angetreten. Wow, bin ich schlecht in Mathe, ist 4. geworden. Ein unglaublicher Erfolg, nie wieder hat in der Zeit jemand besser für Deutschland abgeschlossen als er. Lovesick, wie gesagt, in seiner Song haben wir jetzt immer die besten neuen.

Um 22 Uhr, freue mich sehr, dass ihr mit dabei seid. Hoff, der Wochenstart, er war für euch ein gelungener, gleich Alok. Außerdem Taylor Swift und Clock Clock macht den Anfang mit immer den besten neuen Hits.

0: Montagabend ist es, der Anfang der Arbeitswoche. Er ist gemacht und als Betthupferl, wie wir in Bayern sagen, gibt es jetzt auch noch ein bisschen Wissen auf die Ohren.
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2: Was ist das?
0: Ein Betthupferl.
2: Ja.
0: Ist in Hotels, wenn du ins Bett gehst, so ein kleiner Schokoladentaler oder lustig. Sowas, was man aufs Kopfkissen legt.
2: Ich dachte, so eine promiskuitive Person.
0: Also eine?
2: Weißt du, so eine promiskuitive Person, also eine, die so von Bett zu Bett hüpft quasi.
0: Nein.
2: Sexuell.
0: Nein, nein, das nicht, Vivi. Also ihr merkt schon, Vivi ist in der Sendung. Du hast eine Aussage für uns dabei, Vivi, und ich muss rätseln, ist das wahr oder ist das falsch? Was ist nochmal der Fachbegriff für eine Bettmatratze?
2: Promiskuitiv?
0: Ja.
2: Heißt doch so ein bisschen...
0: Okay.
2: Naja, ja. Ist einfach nett ausgedrückt für eine...
0: Schlampe.
2: Hure. Okay, wir fangen am besten mal an. Pilates ist in Indien erfunden worden. Fakt oder Fake?
0: Das ist natürlich völlig falsch. Von einem deutschen Herr Pilates ist es erfunden worden. Doch, das ist richtig.
2: Ja, also es ist tatsächlich ein
3: Fake.
2: Aber ich finde das so unfassbar lustig. Das ist, als wenn du mir erzählen würdest, die Treppe wurde von einem Herr Treppe erfunden oder so.
0: Das Sandwich wurde auch von einem Graf Sandwich erfunden in Großbritannien. No joke.
2: Das ist saulustig. Ich liebe das immer. Oder Edding, auch ein Mr. Edding.
0: Oder Haribo, Hans-Riegel Bonn.
2: Oh Gott, wir sind so schlau.
0: Ja.
2: Deswegen gibt es auch morgen wieder eine neue Runde Fakt oder Fake.
0: Das war eine richtig komische Ausgabe. Aber danke, Vivi.

Khalid haben wir jetzt hier bei NRG. Ist ein Typ, der ganz viele random Fakten vereint. So ist in den USA geboren, hat dann aber seine Kindheit in Deutschland verbracht, ist der beste Freund von Billie Eilish und hat halt darüber hinaus auch noch eine Wahnsinnskarriere am Laufen. Dive Into Me wird immer den besten neuen Hits hier.

0: immer die besten neuen Hits hier bei Energy. Gleich Sombra für euch, außerdem Chastey und Mark Forster macht den Anfang.
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erste Spiel geworden hier bei Energy an diesem Montag. Jetzt mit einem Generationssong. Ich mag das immer, wenn so zwei Generationen, zwei Ikonen ihrer Generation sich die Hand reichen. In dem Fall jetzt die legendäre Madonna mit der Future Legend Sabrina Carpenter. Bring Your Love, immer die besten neuen Hits.

0: Julian.
1: Um 23 Uhr ist es spät geworden an diesem Montag. Lasst uns jetzt die letzte Stunde des Tages noch ganz entspannt gemeinsam ausklingen. Gleich mit Lady Gaga für euch. Außerdem Felix Jähn und Miles Smith macht den Anfang.

0: Wo wart ihr, als Menowin Fröhlich gewonnen hat?
1: Er hat das verdient. Er hat da jetzt 16 Jahre drauf gewartet oder irgendwas. Er hätte es damals auch schon verdient. Er hat toll gesungen. Er hat die Staffel mit zum Erfolg gemacht. Wenn ihm das passiert wäre, heute das nächste Mal zu Platz 2 oder so, das wäre ja grausam gewesen.
0: Ja, oder heute vollkommen egal. So. Also ich habe wirklich offensichtlich gar keine Aktien an RTL, aber wie lange will man noch so ein totes Pferd reiten, oder? Also ob jetzt Menowin gewinnt oder Dieter Bohlen persönlich, ist mittlerweile so interessant wie der neueste Post von Wendler auf Telegram, der übrigens auch mal in der Jury saß, kurz nachdem er zum Schwurbler wurde und Like, wer sich noch erinnert, aber da hat RTL den Wendler einfach geblurrt. In der Staffel. Und somit war das Einfilter nach Bohlens Weichzeichner im Skillset von der Post-Production RTLs. Andererseits, who am I? Ne? Solange es sich wirtschaftlich für RTL lohnt und Menschen unterhalten sind, ich muss es ja auch nicht anschauen. Aber ich kann mich trotzdem drüber aufregen.

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1: Ich liebe es, wenn Phänomene der Popkultur so groß werden, dass das Kino dann profitiert. In diesem Falle jetzt Der Teufel trägt Prada 2. 20 Jahre her, dass der erste Film rauskam. Ikonisch Meryl Streep, Anne Hathaway, Stanley Tucci. Und jetzt der zweite Teil mit einem, wie ich finde, besseren Soundtrack. Lady Gaga hat sich nämlich die Ehre genommen. Gemeinsam mit Doechii. Runaway heißt der Song. Immer die besten neuen Hits.

0: Life. Immer die besten neuen Hits hier bei Energy. Gleich Teddy Swims für euch, außer dem Topic. Und Alex Warren macht den Anfang.
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